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1: Ein ganz altes Stück, was wir unserem alten Freund, Ex-Freund oder Kollegen Carsten widmen. 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

Moin zusammen, eingeschaltet habt ihr die Sendung Soul on Sex. Der Soul mit einem Mix von alt und neu steht für die nächsten 60 Minuten im Mittelpunkt. Und Sex, geschrieben S-A-X, ist immer noch die Abkürzung für das Saxophon. Herzlich willkommen zur heutigen Soul Lounge. Auch dieses Mal ist viel Farbe mit dabei, sozusagen Listen in Color. Mein Name ist Heiko Stubbe und ich bin verantwortlich für diese Sendung. Wir starten, liebe Soul Family, mit einem richtig dreckigen Groove aus dem Bereich Southern Soul. Erschienen 1967 vom Songwriter und Soul-Sänger Calvin Arnold auf dem Label von Venture Records. Calvin Arnold startet mit etwas schrägen Tönen. Der Titel ist Funky Wayne.

nicht poliert ist. Gerade das bringt oft den entsprechenden Rhythmus. Und jetzt ein Blick zurück in das Jahr 1963. Billy Preston war gerade mal 16 Jahre alt und veröffentlichte sein erstes Album mit dem Titel 16-Year-Old Soul. Kaum zu glauben, dass er schon ein paar Jahre später mit den Beatles Musikgeschichte schreiben sollte. Jetzt kommt Billy mit Sweet Thing.

Und gleich werden wir ein markantes Piano hören. Dazu kommt eine Stimme, die rauchig, dunkel und lässig ist. Es handelt sich um Madeleine Peru, die mit dem Land Peru nichts zu tun hat. Geschrieben wird sie nämlich P-E-Y-R-O-U-X. Geboren 1974 in Georgia, USA. Madeleine hat einen eher ungewöhnlichen Gesangsstil und das hören wir uns jetzt mal an. Der Titel bedeutet so viel wie "Du kannst mich mal". Das ist Madeleine Peru. You can't do me.

Und das war eine kostenlose Beratung in Sachen Liebe, und zwar von unserem Soul Doctor King Floyd. What Our Love Needs. Hier ist Radio Weser mit der Soul Lounge. Und auf dem Plattenteller liegt nun eine ganz frühe Motown-Scheibe. 1962 war der Sound aus Detroit noch nicht so ganz festgelegt wie später. Und so hörte sich das zu der Zeit an. Dies ist jetzt Henry Lumpkin, What is a Man Without a Woman?

Jetzt heißt es gleich Amazon Bossa Nova. Das hat aber weder mit Amazon noch mit Bossa Nova zu tun. Blues and Groove im R&B-Stil vom Anfang der 60er Jahre. Aus San Francisco, The Calls mit Amazon Bossa Nova.

Von Led Zeppelin gibt's einen Song, der nennt sich Trampled Underfoot. Diese Bezeichnung gefiel den drei Geschwistern Daniel, Nick und Chris aus Kansas City so gut, dass sie sich als Band den Namen zulegten. Das ist jetzt gleich Trampled Underfoot mit echtem Südstaaten-Blues. Der Song heißt Down to the River.

Trampled Underfoot, was für ein Name. Down to the river. Gut, dass ihr nicht reingegangen seid ins Wasser, denn wie es im Text heißt, the water is deep and cold. Und der Song Jolene ist bekannt geworden durch die einzigartige Dolly Parton. Country gibt's heute aber nicht, da spielt sich ja die Orgel jetzt schon mal ein. Hier sind Paul Laurens mit sattem Orgelgroove. Jolene.

Manchmal merkt man, wenn etwas in der Luft liegt. Das kann dann beispielsweise die Ruhe vor dem Sturm sein. Tony Joe White hat's erlebt und daraus einen düsteren Swamp Blues gemacht. Und der Sturm kommt dann auch tatsächlich. Hört selbst, was er mitbringt. Storm coming.

Sly and the Family Stone, Everyday People. So, und jetzt wird's noch mal ein bisschen bluesig, aber auch mit ordentlich Soul im Gepäck. J.J. Appleton und Jason Ritchie mit seiner Mundharmonika verbinden Blues, Soul und eine ganze Portion Feeling miteinander, wobei der Titel eigentlich schon alles sagt. Und zwar, Can't Believe It's This Good.

Motown und die Temptations sind eine Einheit. Eddie Kendricks ist die Leadstimme im nächsten Stück, produziert von Smokey Robinson, die Temptations und You've Got to Earn It.

Das war unverwechselbar Stevie Wonder mit einem Song, den wir bisher nicht gekannt haben. I'm Into Livin', so der Titel, aufgenommen in einer Session von 1967, hat er diesen Song zusammen mit drei anderen erst jetzt als LP rausgebracht. Und jetzt Willie Mitchell.

Und so langsam kommen wir schon wieder zum Ende dieser Sendung. Zum Abschluss vielleicht noch ein kleines, aber feines Tänzchen. BT Express sind jedenfalls begeistert dafür. Das heißt jetzt Do It Right Now.

Das, liebe Soul Family, waren 60 Minuten mit Soul und Blues. Vielen Dank fürs Zuhören. Im Hintergrund läuft schon wieder der legendäre Jimmy McGriff, und zwar ganz passend mit dem Track The Last Minute. Die Termine für die nächsten Sendungen findet ihr rechtzeitig auf Facebook. Nein, Facebook heißt das, nicht Facebook. Und in der Programmvorschau von Radio Weser. Kommentare könnt ihr mir, wenn ihr möchtet, zumailen. Meine Mailadresse lautet Heikos Place, das ist ein Wort, heikosplace@aol.com. Und damit verabschiede ich mich für heute. Grüße gehen raus an unsere Hörer in Kalifornien, nach San Francisco und Oakland, nach Tennisberg in Bayern, ja, und auch nach Worpswede und sogar nach Bad Elmelo. Alle anderen sind natürlich inbegriffen. Mousehole next time, dear fellows. Bleibt gesund und munter. Für alle, die zurzeit vielleicht nicht so ganz auf dem Damm sind, wie das so schön heißt, wünsche ich gute Besserung. Und vergesst nicht, eure freundlichen Nachbarn im Haus und in eurer Straße zu grüßen. All you need is love, wie die Beatles schon 1967 gesungen haben. Ich bin Heiko Stubbe und sage Tschüss, bis zum nächsten Mal.

0: Mit einem fröhlichen Hallo begrüßt Sie Anja Gründel zu unserem akustischen Leserbrief mit dem schönen Namen Der Spaziergang mit Geschichten aus Achim und Umzu. Heute möchte ich Ihr Interesse auf ein besonderes Thema lenken, denn Enno Volkmar und Wolfgang Mindermann gestalten für Sie unter der Rubrik Wer will das wissen? Ein Gedanken-Ping-Pong zum Thema Gemeinschaft. Freuen Sie sich auf 60 Minuten Inhalt.
1: Guten Morgen, Enno. Ich hoffe, du hattest eine gute Nacht, ein leckeres Frühstück und bist gut gelaunt.
2: Ja, sowieso.
1: Wir hatten uns ja vorgenommen, heute über Gemeinschaft zu sprechen. Und ich glaube, bevor wir über Gemeinschaft reden, müssen wir noch ein anderes Thema ansprechen, das auf den ersten Blick gar nicht so recht dazu passend scheint, über die zunehmende Vereinzelung.
2: Hallo Wolfgang, auch dir einen guten Morgen. Ja, das ist tatsächlich ein interessanter Ausgangspunkt. Wir leben in einer Zeit, in der wir technisch miteinander verbunden sind wie nie zuvor. Wir können jederzeit miteinander sprechen, Nachrichten verschicken, Bilder teilen und uns über große Entfernungen hinweg erreichen. Und trotzdem erleben viele Menschen ihren Alltag auf sich gestellt.
1: Du meinst, wir können ständig miteinander verbunden sein und sind trotzdem innerlich und äußerlich voneinander entfernt? Also man hat viele Kontakte, bekommt ständig Nachrichten, aber es fehlt diese, wie sage ich mal, räumliche und emotionale Nähe?
2: Oh, nicht ganz. Also Vereinzelung bedeutet ja nicht unbedingt, dass jemand keine Menschen um sich hat. Man kann mitten in einer Stadt, in einem Verein, am Arbeitsplatz oder sogar in einer Familie leben und sich trotzdem innerlich auf sich selbst zurückziehen. Äußerlich ist man ein Teil einer Gemeinschaft, innerlich fühlt man sich ihr aber vielleicht gar nicht mehr zugehörig.
1: Wahrscheinlich ist das sogar ein bewusster Vorgang. Man schützt seinen eigenen Raum, entscheidet möglichst unabhängig, vermeidet Auseinandersetzungen und sagt sich vielleicht, allein komme ich besser zurecht. Das kann zunächst sogar vernünftig und angenehm erscheinen.
2: Ja, das kann durchaus angenehm sein. Man muss sich nicht erklären, muss keine Kompromisse finden und ist niemandem verpflichtet. Aber irgendwie stellt sich die Frage, was geht verloren, wenn aus vermeintlicher Selbstständigkeit dauerhafte Abgrenzung wird? Denn Selbstständigkeit ist etwas anderes als Einsamkeit oder dauerhafte Distanz.
1: Vielleicht ist genau das, was Gemeinschaft ausmacht. Die Erfahrung, dass andere Menschen nicht nur Belastung, sondern auch Bereicherung sein können. Dass jemand eine andere Perspektive mitbringt, eine Fähigkeit besitzt, die mir fehlt. Oder einfach da ist, wenn ich mal Unterstützung brauche.
2: Das wäre für mich der Ausgangspunkt unseres heutigen Gesprächs. Wie kann Gemeinschaft entstehen, ohne dass der Einzelne sich selbst aufgeben muss?
1: Ja, das klingt gut, denn vielleicht liegt genau hier das Spannungsfeld. Wir wollen eigenständig sein und gleichzeitig nicht allein. Wir möchten unseren eigenen Weg gehen, aber trotzdem das Gefühl haben, irgendwo dazuzugehören.
2: Genau. Und dieses Spannungsfeld zwischen Eigenständigkeit und Zugehörigkeit zieht sich eigentlich durch unser ganzes Leben. Ich habe dazu gelesen, eine Gemeinschaft wird beschrieben als eine dauerhafte, oft wertbezogene Verbundenheit von Menschen, die über eine reine Zweckgemeinschaft hinausgeht.
1: Du kennst ja die Philosophin Hannah Arendt und die kommt aus einer völlig anderen Richtung. Für sie entsteht Gemeinschaft dort, wo Menschen miteinander sprechen und handeln. Nicht, weil sie gleich sind, sondern gerade, weil sie verschieden sind. Das finde ich für unser Thema besonders spannend.
2: Das finde ich auch. Gemeinschaft braucht also keine Gleichförmigkeit. Im Gegenteil, wenn alle dasselbe denken und dieselben Fähigkeiten haben, entsteht sogar weniger Austausch.
1: Es ist genau das, was viele Studien aus

0: sagen. Menschen bringen unterschiedliche Erfahrungen, Überzeugungen und auch Fähigkeiten mit. Und erst wenn diese Unterschiede miteinander ins Gespräch kommen, kann etwas Neues, Gemeinsames entstehen. Das heißt aber auch, dass Gemeinschaft Arbeit bedeutet.
1: Auf jeden Fall. Gemeinschaft ist kein fertiger Zustand. Sie entsteht immer wieder neu, wenn Menschen miteinander in Kontakt treten, sich zeigen, miteinander sprechen oder gemeinsam handeln.
0: So ist das. Und genau hier beginnt die Gegenbewegung zur Vereinzelung. Damit, dass wir wieder bereit sind, uns aufeinander einzulassen.
1: Dabei ist wichtig, dass jeder Einzelne ein eigenständiger Mensch bleibt. Dass man seine eigene Persönlichkeit nicht aufgeben muss.
0: Könnte man sagen, zusammen sein, ohne gleich sein zu müssen?
1: Perfekt. Die Alternative ist, die eigene Eigenständigkeit mit der Bereitschaft zu verbinden, sich auf andere einzulassen.
0: Das klingt ja nach einem Balanceakt, na sagen wir mal, zwischen ich und wir. Ich glaube, diese Balance wird heute unser roter Faden sein.
1: Ja, lass uns darüber sprechen, was uns verbindet, welche Rolle Unterschiede spielen, warum Eigenverantwortung wichtig ist. Und wie aus kleinen eigenen Beiträgen etwas Gemeinsames entstehen kann.
0: Wir können ja mal mit einem Musiktitel beginnen, der genau diese Problematik beschreibt. Hier bietet sich doch der Song My Way von Frank Sinatra an, der den Konflikt zwischen individuellem Selbstausdruck und gesellschaftlichen Erwartungen beschreibt. Spiel mal ab.

0: Enno, wenn wir uns umschauen, dann sehen wir erst einmal sehr viele Unterschiede in Sprache, Kleidung, Lebensweise, Meinungen oder Interessen. Doch wenn Menschen so unterschiedlich sind, was verbindet sie dann überhaupt?
1: Vielleicht mehr, als wir zunächst wahrnehmen. Wir sehen zuerst die Unterschiede, weil sie sichtbar und auffällig sind. Aber darunter gibt es häufig gemeinsame Bedürfnisse und Werte. Menschen wünschen sich beispielsweise Sicherheit, Anerkennung, Freiheit und ein faires Miteinander.
0: Du meinst Dinge wie Respekt, Vertrauen, Fairness oder die Bereitschaft, Verantwortung zu übernehmen? Also Werte, die nicht unbedingt bedeuten, dass wir dieselbe Meinung haben, aber einen gemeinsamen Raum schaffen können?
1: Ja, solche Werte könnten einen Rahmen bilden, in dem selbst die unterschiedlichsten Menschen miteinander auskommen. Aber Werte allein bilden noch keine Gemeinschaft. Entscheidend ist, wie sie im Alltag gelebt werden.
0: Zum Beispiel dann, wenn wir unterschiedlicher Meinung sind und trotzdem miteinander im Gespräch bleiben. Das klingt einfach, ist aber wahrscheinlich eine der schwierigsten Aufgaben überhaupt.
1: Natürlich, auf dem Papier ist vieles einfach. Interessant wird es dort, wo Interessen auseinandergehen. Dann zeigt sich, ob der gemeinsame Wille tatsächlich trägt. Respekt zeigt sich schließlich nicht dann, wenn alle einer Meinung sind, sondern gerade dann, wenn jemand widerspricht.
0: Also dann zeigt sich, ob wir unsere Werte wirklich leben. Man könnte doch sagen, erst im Konflikt merkt man, wie belastbar eine Gemeinschaft ist und wie groß mein Anteil daran ist.
1: Genau. Und vielleicht kann diese Eigenverantwortung etwas sehr Einfaches sein. Ich brauche nur zu überlegen, welche Aktie ich in einer Situation habe und was ich selbst verändern kann.
0: Wenn ich dich richtig verstehe, also fragen, was kann ich tun, verändert schon die Perspektive und vielleicht auch die Stimmung in einer Gruppe.
1: Ja. Und wenn mehrere Menschen so denken, entsteht daraus möglicherweise etwas Gemeinsames. Nicht automatisch, aber die Wahrscheinlichkeit steigt, dass aus dem Nebeneinander ein schönes Miteinander wird.
0: Dann wäre Gemeinschaft etwas, das durch viele kleine Beiträge entsteht. Und jeder trägt ein Stück bei und daraus entsteht ein größeres Ganzes.
1: So sehe ich das. Und damit sind wir wieder bei unserem Ausgangspunkt der Vereinzelung. Wenn jeder nur auf den eigenen Vorteil, die eigene Sicherheit oder den eigenen Bereich schaut, wird der gemeinsame Raum immer kleiner.
0: Und umgekehrt kann schon die Bereitschaft, also sich einzubringen, diesen Raum wieder größer machen.
1: Vielleicht ist genau das der interessante Punkt. Gemeinschaft braucht keinen großen gemeinsamen Plan, sondern Menschen, die sich überhaupt wieder als Teil eines Ganzen verstehen.
0: Genau, das ist der Gedanke, der die Unterschiede sichtbar macht. Doch warum machen uns Unterschiede manchmal unsicher? Warum reagieren wir auf jemanden, der etwas anders macht oder vielleicht besser kann? Manchmal mit Ablehnung.

0: weil sie uns mit uns selbst konfrontieren. Wenn jemand anders denkt, anders lebt oder etwas besser kann als ich, stellt sich schnell die Frage, wo stehe ich eigentlich und warum reagiere ich so unsicher?
1: Dann können Unterschiede also am eigenen Selbstwert rühren?
0: Ja, aber Unterschiede können auch noch etwas anderes bewirken. Sie machen sichtbar, wer wir selbst wirklich sind. Wir entdecken unsere Stärken, aber auch unsere Grenzen. Und genau das kann eine wertvolle Erfahrung sein.
1: Das heißt, ich brauche die Begegnung mit anderen, um mich selbst besser kennenzulernen?
0: Zumindest kann die Begegnung dabei helfen. Und wenn ich feststelle, das kann der andere besser als ich, könnte ich immer noch von ihm lernen.
1: Oh, schön formuliert. Der eine kann etwas, was dem anderen fehlt, und umgekehrt. So betrachtet werden Unterschiede zu einer Ressource und nicht zu einem Problem.
0: Und damit kommen wir zur Selbstwirksamkeit. Selbstwirksamkeit bedeutet für mich vor allem die Erfahrung, mein Handeln hat eine Wirkung. Ich kann etwas beitragen und einen Prozess beeinflussen.
1: Richtig. Wer weiß, was er kann und was ihm wichtig ist, kann sich gezielter einbringen. Und er muss nicht versuchen, alles selbst zu machen.
0: Hinzu kommt noch, wenn ich weiß, was ich kann und wo meine Grenzen liegen, kann ich mich auch gezielter einbringen.
1: Also nicht nur einen Gewinn für die Gemeinschaft, sondern in erster Linie für mich selbst.
0: Diese Erkenntnis lässt eine Gemeinschaft aus Menschen nicht nur funktionieren, sondern dadurch lebt sie.
1: Also wieder ich und wir. Der Einzelne bleibt ja eigenständig und bringt genau diese Eigenständigkeit in die Gemeinschaft ein.
0: Genau. Eine gute Gemeinschaft braucht deshalb Menschen, die ihre Individualität konstruktiv einbringen wollen. Hierzu passt ganz gut der Song Let Me Try Again von Peebo Bryson.

0: Enno, ich begegne manchmal Menschen, die sagen, wir haben nichts gemeinsam. Was würdest du ihnen antworten?
1: Ich würde erst einmal genauer hinschauen. Gemeinsamkeiten liegen nicht immer bei den offensichtlichen Interessen. Menschen können unterschiedliche Musik hören, andere Lebensstile haben und politisch völlig verschieden denken. Trotzdem können sie bestimmte Erfahrungen oder Werte teilen.
0: Vielleicht auch das Bedürfnis nach Sicherheit, Anerkennung, Freiheit oder einem guten Zusammenleben. Oder vielleicht verbindet uns manchmal sogar eine gemeinsame Erfahrung, obwohl wir ansonsten sehr unterschiedlich sind.
1: Ja, und dann kommt noch das Verständnis für die Lebenswelt des anderen dazu. Kultur, Geschichte und persönliche Erfahrungen beeinflussen, wie Menschen die Welt betrachten.
0: Das heißt aber auch, solch ein Verständnis bedeutet Erweiterung meines Horizontes. Nach der alten Indianerweisheit, stell dich in die Mokassins des anderen.
1: Ganz wichtig, denn diese Überlegung schützt mich zwar nicht vor Widerspruch, aber es verhindert, dass ich den anderen sofort als Gegner abstemple.
0: Das wäre eine gute Grundlage für Zusammenarbeit.
1: Genau. Und daraus könnten gemeinsame Interessen entstehen. Es ist wie bei einem Chor. Jeder arbeitet an seiner Stimme, ob Bass oder Sopran, Tenor oder Alt. Am Ende zählt das Ergebnis im Konzert.
0: So ist es. Und dann zeigt sich, Gemeinschaft kann während des Handelns wachsen.
1: Das gefällt mir, denn hier erleben die Menschen wieder, ich bin nicht allein mit meinen Fähigkeiten und meinen Ideen. Und vielleicht entdecke ich in meiner Gruppe sogar Gemeinsamkeiten, die vorher gar nicht sichtbar waren.
0: Wenn also mehrere Menschen ein gemeinsames Ziel haben, stellt sich natürlich die Frage, wie funktioniert das praktisch? Wie verhindert man, dass am Ende einer alles macht und alle anderen nur zuschauen?
1: Indem einer nicht alles übernimmt. Das klingt banal, ist aber gar nicht so selbstverständlich. In vielen Situationen gibt es die Erwartung, und da wird sich schon jemand kümmern.
0: Und wenn genügend Menschen so denken, so verstehe ich dich, bleibt am Ende tatsächlich vieles liegen. Dann entsteht aber schnell Frust bei denjenigen, die sich engagieren, während andere vielleicht gar nicht merken, wie viel Arbeit dahinter steckt.
1: Ja, genau. Allein der Wille, das Amt oder Aufgabe gut auszufüllen, ist der Beginn meiner Verantwortung.
0: Und wenn andere das ebenfalls tun, entsteht, ja, das merke ich jetzt, wenn ich darüber nachdenke, eine gewisse Dynamik. Der eine organisiert, der andere bringt Fachwissen ein, jemand anderes hat Zeit und wieder jemand anderes hat eine gute Idee.
1: Stimmt. Und keiner muss alles können. Gemeinschaft funktioniert dadurch, dass unterschiedliche Fähigkeiten zusammenkommen.
0: Das bedeutet auch, dass man nicht im Mittelpunkt stehen muss. Manchmal besteht der eigene Beitrag einfach darin, zuverlässig eine kleine Aufgabe zu übernehmen.
1: Ja. Und gerade solche kleinen Aufgaben sind wichtig. Man weiß, aufeinander ist Verlass. Und so entsteht Vertrauen.
0: Dann ist Eigenverantwortung eine Grundlage oder Säule für die Gemeinschaft.
1: So würde ich das auch formulieren. Ich übernehme meinen Teil und lasse gleichzeitig Raum für den Beitrag der anderen.
0: Das klingt nach einer guten Definition für das Zusammenspiel, ich sag's nochmal, von Ich und Wir. Jeder trägt Verantwortung für seinen Teil und in der Gemeinschaft gelingt das Projekt.
1: Ja, gerade solche Erfahrungen sind wichtig. Denn wenn ich erlebe, dass mein Handeln Wirkung hat, verändert das auch mein Bild von mir selbst. Und darauf kann ich stolz sein.
0: Und das muss gar nichts Großes sein. Jemand hört einem anderen Menschen zu, ein anderer übernimmt eine Aufgabe und ein Dritter bringt eine Idee ein. Kleine Dinge können nämlich eine große Wirkung entfalten.
1: Ja. Und wenn man solche Erfahrungen öfter macht, wächst auch das Vertrauen in die eigenen Fähigkeiten. Man merkt, ich bin nicht vollkommen machtlos. Ich kann etwas bewegen, auch wenn ich nicht alles verändern kann.
0: Ja, das ist ein wichtiger Punkt. Selbstwirksamkeit bedeutet nämlich nicht, dass ich alles erreichen kann, sondern dass ich erkenne, wo ich Einfluss habe und wo mein Beitrag sinnvoll ist.
1: Ganz genau. Selbstwirksamkeit entsteht vor allem dadurch, dass man etwas tut und dabei Erfahrungen macht.

0: Also durch Ausprobieren.
1: Durch Ausprobieren und manchmal auch durch Scheitern. Denn wenn ich etwas ausprobiere, merke ich nicht nur, was funktioniert, sondern auch, was ich anders machen muss. Auch ein Rückschlag kann eine Lernerfahrung sein. Mein Opa sagte immer, Arbeit zeigt den Weg.
0: Das verbindet uns direkt mit unserem nächsten Thema, denn Fehler gehören wohl zwangsläufig dazu. Wenn ich nie etwas ausprobiere, kann ich zwar Fehler vermeiden, aber ich mache eben auch keine neuen Erfahrungen.
1: Und genau diese Erfahrung ist die Grundlage dafür, dass Menschen sich wieder stärker als Teil einer Gemeinschaft erleben. Wer merkt, dass sein eigener Beitrag etwas bewirken kann, beteiligt sich eher.
0: Also, dann passt jetzt bestimmt eine kleine musikalische Pause.
1: Ich schlage vor, wir hören jetzt mal das schöne Stück.

0: So, jetzt haben wir viel über das Thema Gemeinschaft und Eigenverantwortung gesprochen, aber ist das nicht alles ziemlich theoretisch? Wir sollten einmal ein konkretes Beispiel nehmen.
1: Ein bisschen theoretisch ist es schon. Wir machen es mal konkret. Stell dir vor, in unserer Stadt oder unserem Stadtteil soll ein Projekt mit Bürgerbeteiligung entstehen. Die Verwaltung ruft zur Mitarbeit auf, zum Beispiel Müll sammeln. Was passiert am Frühstückstisch, wenn die Menschen davon in der Zeitung lesen?
0: Da gibt es wahrscheinlich ganz unterschiedliche Reaktionen. Zum Beispiel, interessant, da mache ich mit. Oder, das bringt sowieso nichts. Oder, dafür habe ich keine Zeit.
1: Und alle drei Reaktionen sind nachvollziehbar. Die interessante Frage ist, was passiert, wenn jemand tatsächlich sagt, ich bringe mich ein?
0: Dann wird aus einer Meinung eine Erfahrung. Und man lernt erst durch die Beteiligung, ob die eigene Skepsis berechtigt war oder ob sich tatsächlich etwas bewegen lässt.
1: Genau. Vielleicht stellt sich heraus, dass das Projekt anders läuft als erwartet. Eventuell gibt es Diskussionen, Missverständnisse oder unterschiedliche Vorstellungen. Aber gerade darin liegt die Möglichkeit, miteinander zu lernen.
0: Und dann entdeckt jemand dabei sogar Fähigkeiten, von denen er vorher gar nicht wusste, dass er sie hatte. Einer kann gut organisieren, der nächste kann zuhören und ein anderer kennt sich mit ganz bestimmten Themen aus.
1: Das ist ein wichtiger Aspekt. Beteiligung kann Selbstwirksamkeit sichtbar machen. Und gleichzeitig entsteht Begegnung.
0: Wie oft passiert das, Menschen, die sich vielleicht vorher nur vom Sehen kannten, arbeiten plötzlich an einer gemeinsamen Sache. Man lernt sich kennen und merkt vielleicht, der andere ist gar nicht so anders, als ich dachte.
1: Damit wird aus dem abstrakten Begriff Gemeinschaft etwas Erlebbares. Mit konkreten Begegnungen und Erfahrungen.
0: Und das ist die praktischste Antwort auf die bewusste Vereinzelung. Nicht darüber zu reden, sondern wieder Gelegenheit für gemeinsames Handeln zu schaffen. Ich sage, nicht lange schnacken, machen.
1: Ja, Gemeinschaft kann man nicht verordnen. Aber man kann Bedingungen schaffen, in denen sie entstehen kann. So bekommen Menschen Möglichkeiten, sich einzubringen und Verantwortung zu übernehmen.
0: Und dazu gehört auch, dass unterschiedliche Arbeitsweisen den Prozess klug gestalten können und die Lösung dadurch interessant werden.
1: Richtig. Vielleicht entdecke ich darin etwas, das mir bisher gefehlt hat. Und genau daraus kann Vertrauen entstehen.
0: Wenn das eintritt, haben wir schon ziemlich viel erreicht. Wir haben aus einer theoretischen Idee eine konkrete Situation gemacht.
1: Und dieses Beispiel zeigt auch, dass Gemeinschaft nicht erst am Ende eines Projekts entsteht, sondern bereits während des gemeinsamen Handelns.
0: Dann fehlt jetzt nur noch die passende Musik.
1: Ich glaube, hier passt jetzt am besten das Lied von Geier Sturzflug. Wenn's

0: Enno, ich frage mich, wie sehr unsere Gewohnheiten eigentlich bestimmen, wer wir sind. Wir denken ja oft, unsere Entscheidungen seien völlig bewusst. Aber bestimmt läuft vieles im Alltag doch ziemlich automatisch ab, oder?
1: Wahrscheinlich stärker, als wir denken. Wir entwickeln Routinen. Und diese Routinen beeinflussen unser Verhalten. Nicht nur das, was wir uns vornehmen, sondern vor allem das, was wir regelmäßig tun.
0: Wenn ich mich also immer wieder zurückziehe, wird Rückzug irgendwann selbstverständlich. Das bedeutet aber auch, wenn ich dagegen regelmäßig auf andere zugehe, wird auch das leichter und selbstverständlicher.
1: Genau. Das erinnert mich an einen Weg im Wald. Ein neuer Pfad entsteht erst, wenn Menschen ihn tatsächlich gehen. Je öfter wir einen Weg gehen, desto vertrauter wird er.
0: Dann könnte Gemeinschaft eine Art regelmäßige Erfahrung oder Bereicherung sein?
1: Ja, so ist es. Miteinander sprechen, einander zuhören, Aufgaben übernehmen, Hilfe anbieten, gemeinsame Entscheidungen treffen, all das sind kleine Formen von Gemeinschaft. Wenn wir sie regelmäßig erleben, fällt der nächste Schritt leichter.
0: Und genau das fehlt möglicherweise, wenn Vereinzelung zur Gewohnheit geworden ist. Dann wird der eigene Rückzug irgendwann normal und Begegnungen anstrengend.
1: Das bedeutet gleichzeitig, Gewohnheiten lassen sich verändern. Zumindest können wir neue Erfahrungen machen und manchmal reicht dafür ein kleiner Schritt.
0: So, ein Gespräch, eine Einladung, eine Beteiligung oder einfach die Übernahme einer Aufgabe.
1: Genau, und damit kommen wir direkt zu einem weiteren Punkt, Motivation.
0: Ja, Enno, wie oft hört man, ich würde ja gerne, aber mir fehlt die Motivation. Das ist wahrscheinlich ein Satz, den viele Menschen kennen.
1: Natürlich. Dabei ist Motivation nicht immer der Anfang. Manchmal entsteht sie erst, wenn man schon angefangen hat. Wir denken häufig, erst muss ich motiviert sein. Dann kann ich handeln. Es kann aber genauso gut umgekehrt funktionieren.
0: Also nicht erst motivieren, dann Bewegung, sondern erst Bewegung, dann Motivation. Wer auf den perfekten Moment wartet, wartet möglicherweise ziemlich lange.
1: Genau, das klingt ein bisschen nach Wolf Biermann. Warte nicht auf bessere Zeiten. Manchmal hilft tatsächlich nur anfangen und den ersten Schritt machen.
0: Das passt auch gut zu unserem Thema. Ich muss nicht gleich die Gemeinschaft retten. Vielleicht reicht es aus, mich an einem Gespräch zu beteiligen, jemand zuhören oder eine kleine Aufgabe zu übernehmen.
1: Und daraus kann mehr entstehen. Ich merke, es macht mir Freude, ich treffe interessante Menschen, ich stelle fest, dass meine Mitarbeit tatsächlich etwas verändert.
0: Mut ist dabei gar nicht die Abwesenheit von Unsicherheit. Mut kann auch bedeuten, ich bin unsicher, mache aber trotzdem einen Schritt.
1: Genau. Und wenn dieser Schritt gelingt, entsteht eine neue Erfahrung.

0: Diese Erfahrung kann wiederum Motivation schaffen. Man erlebt, ich habe mich getraut und es ist etwas daraus entstanden.
1: Damit beschreibst du einen Kreislauf. Bewegung erzeugt Erfahrung, Erfahrung erzeugt Vertrauen und Vertrauen macht weitere Begegnungen leichter.
0: Ja, genau. Und irgendwann wird daraus vielleicht Gewohnheit.
1: So langsam schließt sich der Kreis. Und bevor wir ihn ganz schließen, gibt es noch ein Thema, das in keinem menschlichen Miteinander fehlen darf.
0: Lass mich zuerst noch eine Musik auflegen. Hier passt natürlich nur eins, nämlich Wolf Biermann. Warte nicht auf bessere Zeiten.
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0: Enno, bei allem, was wir über Eigenverantwortung und Selbstwirksamkeit gesprochen haben, fehlt da nicht noch etwas?
1: Ich denke, du meinst die Fehler. Ja, das gehört dazu. Die entscheidende Frage ist ja nicht, wie verhindern wir jeden Fehler, sondern wie gehen wir damit um?
0: Das ist ein großer Unterschied. Denn wenn jeder Fehler sofort zum persönlichen Versagen wird, wird sich irgendwann niemand mehr trauen, etwas auszuprobieren. Und genau das wäre für eine Gemeinschaft problematisch.
1: Denn Beteiligung braucht ein gewisses Maß an Sicherheit. Nicht die Sicherheit, dass nichts schief geht, sondern die Sicherheit, dass ein Fehler nicht automatisch das Ende bedeutet.
0: Da fällt mir Herr Edison ein. Der soll nach seinen zahlreichen Versuchen bei der Entwicklung der Glühbirne sinngemäß gesagt haben, dass er nie gescheitert sei, sondern viele Wege gefunden haben, die nicht funktionieren.
1: Genau dieser Gedankengang macht den Unterschied. Wenn ich einen Fehler gemacht habe, kann ich ihn anschauen, korrigieren und daraus lernen. Das moderne Wort dafür heißt Fehlerkultur.

0: Das kennen wir wahrscheinlich alle. Man macht einen Fehler und denkt anschließend viel länger darüber nach, als es eigentlich nötig wäre. Deshalb braucht eine gute Gemeinschaft auch eine gewisse Gelassenheit im Umgang mit Fehlern.
1: Genau. Man kann fragen, was ist passiert? Was können wir daraus lernen? Was sollten wir beim nächsten Mal anders machen? Damit bleibt die Situation lösbar.
0: Das klingt vernünftig. Und es hat wahrscheinlich noch einen weiteren Vorteil. Wer einen Fehler eingestehen kann, bleibt handlungsfähig.
1: Wenn ich erlebe, dass ich einen Fehler korrigieren kann, mache ich eine neue Erfahrung. Ich lerne auch mit Rückschlägen umzugehen.
0: Das ist dann Resilienz, gestärkte Widerstandskraft.
1: Zumindest ist es ein wichtiger Teil davon. Es bedeutet, dass wir Wege finden, trotz Schwierigkeiten wieder weiterzumachen.
0: Auch wenn das schon länger her ist, das erinnert mich an die Fahrschule. Niemand steigt ins Auto, fährt los und beherrscht sofort jede Situation perfekt.
1: Man lernt die Regeln, übt, macht Fehler, bekommt Rückmeldung und versucht es erneut. Und irgendwann wird vieles selbstverständlich, weil Erfahrung entstanden ist.
0: Ja, also das Bild gilt ja auch für die Gemeinschaft. Man muss bereit sein, sich auf sie einzulassen, zu lernen und auch gelegentlich etwas zu korrigieren.
1: Nein, Gemeinschaft funktioniert nicht wie ein fertiges Produkt, das man einmal anschafft und dann einfach besitzt. Eine Gemeinschaft, die einmal entstanden ist, bleibt nicht automatisch bestehen. Sie braucht Aufmerksamkeit, Pflege und guten Willen von allen.
0: Praktisch wie ein Garten. Wenn man ihn einmal angelegt hat und anschließend sich selbst überlässt, wird daraus nicht automatisch ein schöner Garten. Man muss immer wieder was tun.
1: Genauso ist es mit Beziehungen, Projekten und Gemeinschaften. Sie brauchen Aufmerksamkeit. Nicht im Sinne einer ständigen Kontrolle, sondern im Sinne von Pflege und Bereitschaft, immer wieder etwas beizutragen.
0: Oh, dann gehört zur Eigenverantwortung auch, dass ich mich frage, was trage ich dazu bei, dass das Ganze funktioniert? Ich erinnere mich gerade an die Aussage von Kennedy, frage nicht, was dein Land für dich tut, sondern frage, was kann ich für mein Land tun?
1: Ja, und gleichzeitig sollte niemand das Gefühl haben, alles allein tragen zu müssen. Denn dann wären wir wieder bei der Vereinzelung. Nur diesmal innerhalb der Gemeinschaft.
0: Das ist ein entscheidender Punkt unseres heutigen Gespräches. Gemeinschaft bedeutet, jeder kann etwas beitragen. Und gemeinsam entsteht mehr daraus.
1: Und Vielfalt gehört dazu. Unterschiede gehören dazu. Und unterschiedliche Meinungen gehören dazu. Eine lebendige Gemeinschaft muss nicht perfekt sein.
0: Sie ist gerade deshalb lebendig, weil sie Konflikte aushalten, Fehler korrigieren, Unterschiede zulassen und trotzdem zusammenbleiben kann.
1: Das gefällt mir. Und der Einzelne muss dafür seine Identität nicht aufgeben.
0: Nein, das Gegenteil ist der Fall. Je klarer ich weiß, wer ich bin, was ich kann und was mir wichtig ist, desto besser kann ich mich einbringen.
1: Ja, genau. Eigenständigkeit und Gemeinschaft schließen sich also nicht aus. Sie können sich sogar gegenseitig stärken, wenn wir die Balance zwischen beiden finden.
0: Dann kommen wir wieder zu unserem Ausgangspunkt zurück. Wir wollten über Gemeinschaft sprechen und sind bei der bewussten Vereinzelung gestartet.
1: Und daraus können wir eine einfache Erkenntnis ableiten. Die Antwort auf Vereinzelung ist nicht, alle Unterschiede zu beseitigen, sondern wieder mehr Verbindung zu ermöglichen.
0: Durch Begegnung, durch Gespräche, durch gemeinsames Handeln und durch die Erfahrung, dass der eigene Beitrag etwas bewirken kann.
1: Das ist für mich der Zusammenhang zwischen Gemeinschaft, Eigenverantwortung und Selbstwirksamkeit. Der Einzelne bleibt eigenständig und erfährt gleichzeitig, dass er Teil von etwas Größerem sein.
0: Auch ein Verständnis zwischen dem Ich und dem Wir.
1: Ja, nicht ich oder wir, sondern ich und wir.
0: Das klingt tatsächlich nach einem guten Schlusswort.
1: Oder eher nach einem Anfangssatz. Denn Gemeinschaft beginnt immer wieder dort, wo Menschen bereit sind, aufeinander zuzugehen.
0: So, Enno, ich glaube, für heute haben wir genug laut nachgedacht. Ich danke dir für das Gespräch.
1: Und ich danke dir für

0: für das schöne Gedanken-Ping-Pong.
1: Die kleine, eigene, friedliche Revolution ist schon eine coole Sache.
0: Ein schöner Gedanke zum Abschluss.
1: Und jetzt verabschieden wir uns für heute von unseren Hörerinnen und Hörern. Vielen Dank fürs Zuhören und bis zum nächsten Mal.
0: Bitte bis dahin bleiben Sie miteinander im Gespräch.
1: Natürlich nicht, ohne unseren letzten Musiktitel anzukündigen. Um unser Thema der Gemeinschaft musikalisch auszudrücken, ist der Bolero von Maurice Ravel wie geschaffen. Spiegelt er doch sowohl die Gemeinschaft als auch die Vereinzelung wider, weil die Instrumente, Sie kennen das Stück, das immer gleiche Thema nacheinander völlig solistisch vortragen, das ist praktisch die Isolation des Einzelnen, während sie im unerbittlichen kollektiven Rhythmus der kleinen Trommel und im stetigen Crescendo zu einem massiven Gemeinschaftswerk verschmelzen. Genießen Sie es und passen Sie gut auf sich auf.

0: 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Hallo und herzlich willkommen bei Ennos Schätzchen. Heute möchte ich Sie wieder einmal mit herbstlichen Klängen verwöhnen. Gelegentlich nehme ich, wenn ich mich an eine neue Sendung mache, den einen oder anderen Gedichtband zur Hand und stöbere darin, um mich inspirieren zu lassen. Fündig wurde ich diesmal bei Hermann Hesse, dessen Gedicht »September« aus dem Jahre 1927 genau meine melancholische Herbststimmung traf. Der Sommer war in diesem Jahr ja besonders kraftvoll, mit seinen immer neuen Hitzerekorden, und selbst im September hat er sich mit über 30 Grad noch völlig verausgabt. Als hätte Hermann Hesse in seinem Gedicht »September« diesen Sommer schon vor 100 Jahren vorausgeahnt, lässt er ihn jetzt müde werden. Der Sommer erfreut sich noch am Anblick der Rosen, sehnt sich aber nach Ruhe und schließt dann die müde gewordenen Augen zu. Hören Sie das ganze Gedicht, gesprochen von Hesse selbst im Jahre 1949. Da ist der Dichter 72 Jahre alt und selbst altersmüde. Und man hört, da hat einer mit dem Leben abgeschlossen und sich mit der Unausweichlichkeit des Todes versöhnt.
1: Der Garten trauert, kühl sinkt in die Blumen der Regen, der Sommer schauert still seinem Ende entgegen. Golden tropft Blatt um Blatt nieder vom hohen Akazienbaum. Sommer lächelt erstaunt und matt in den sterbenden Gartentraum. Lange noch bei den Rosen bleibt er stehen, sehnt sich nach Ruhe. Langsam tut er die großen, müd gewordenen Augen zu.
0: Zum Zeitpunkt dieser Aufnahme hatte das Gedicht längst weltweite Bekanntheit erreicht, und zwar durch eine Vertonung von Richard Strauss im Jahre 1948. Hesse und Strauss waren sich zufällig in einem Hotel in der Schweiz begegnet, was Hesse eher unangenehm war, weil ihm Strauss' rauschhafter Stil missfiel. Als Strauss dieses und weitere drei Gedichte, zwei von Hesse und eins von Eichendorff, vertont, ist er 85 Jahre alt und hat ein wechselvolles Leben hinter sich mit zwei Weltkriegen. Die vier Kompositionen waren von ihm zwar nicht als ein Zyklus geplant, wurden aber nach seinem Tode von seinem Verlag als vier letzte Lieder für hohe Singstimme und Orchester herausgegeben. Hesses Gedicht »September« ist das zweite dieser vier letzten Lieder. In ihm vermeidet Strauss jegliche Dramatik. Alles ist mit dem Tod versöhnender Wohlklang. Hören Sie eine Aufnahme mit der amerikanischen Sopranistin Renee Fleming und den Münchner Philharmonikern unter der Leitung von Christian Thielemann.

0: Der Herbst ist aber beileibe nicht nur eine melancholische Jahreszeit.
1: Herbst. Wende und das Laub wird älter und du merkst, die Luft wird kälter und du fühlst, dass du bald stirbst, dann ist Herbst.
0: Dieter Hildebrandt, den unvergessenen Satiriker und Comedian, hörten Sie mit seiner extrem kurzen Definition des Herbstes. Aber das kann es ja wohl nicht gewesen sein mit dem Herbst. In dem Lied »Bunt sind schon die Wälder« gesellt sich dem Vergänglichkeitsmotiv ein weiteres wichtiges Element hinzu, die Ernte mit ihren dazugehörenden Festen. Es singt Hannes Wader für Sie. Dieses Lied kommt so schlicht daher, als sei es ein Volkslied. Aber es hat sowohl einen Dichter als auch einen Komponisten. Den Text verfasste der Schweizer

General und Dichter Johann Gaudenz von Sales-Sevis 1782. Und die heute bekannte Melodie stammt vom königlich-preußischen Hofkapellmeister Friedrich Reichardt. Das ursprüngliche Gedicht war allerdings deutlich länger und umfasste 7 Strophen. Bei Reichardt waren es nur noch 5 Strophen, von denen sich Wader 3 herausgesucht hat. Am Schluss des Liedes heißt es: Junge Winzerinnen beginnen im Original einen deutschen Ringeltanz, woraus bei Wader, der als Sozialist das Deutsche gern vermied, ein froher Erntetanz wurde.

Auch Franz Schubert muss das Gedicht gefallen haben. Er vertonte es 1816. Bei ihm dürfen sich die jungen Winzerinnen wieder einem deutschen Ringeltanz hingeben. Matthias Görner singt für sie, begleitet von Alexander Schmalz.

Gefeiert wird auch im Herbst, dem dritten der vier Jahreszeiten von Antonio Vivaldi. Es wird gesungen, getanzt und gezecht. Einer der Zecher, dargestellt von der Solovioline, übertreibt allerdings erheblich und muss anschließend seinen Rausch ausschlafen. Im zweiten Satz schlafen dann alle Zecher. Und im dritten Satz geht am nächsten Morgen die ganze Feiergesellschaft auf Jagd. Viel werden sie am Tag nach dem ausgiebigen Gelage vermutlich nicht

getroffen haben. Hören Sie die Aufnahme des ersten Satzes dieses Vivaldischen Violinkonzerts mit Nigel Kennedy, Violine, und dem English Chamber Orchestra.

Wir lassen den betrunkenen Zecher seinen Rausch ausschlafen und begleiten seinen Schlaf mit frühherbstlichen Klängen von Fanny Hensel, der großen Schwester von Felix Mendelssohn Bartholdy. Diese veröffentlichte 1841

1973 einen Klavierzyklus, in dem sie die Eindrücke eines glücklichen einjährigen Aufenthalts in Italien festhielt. Jedem Monat widmete sie ein Stück und dem Dezember ließ sie noch einen Epilog folgen. Das Charakterstück, das ich für heute

Genug der Melancholie. Halten wir uns lieber an den Wein und die damit häufig einhergehende Fröhlichkeit. Der Wein und seine Wirkung werden in unzähligen Liedern besungen, genug für eine ganze Reihe von Sendungen. Eines von einem anonymen Dichter habe ich für heute ausgesucht. Im Text klingt zwar an, dass Wein vielleicht nicht ganz ungefährlich für uns ist, aber letztlich siegt die mit dem Weingenuss verbundene Fröhlichkeit. Zwar wird in dem Lied »Der rheinische Wein tanzt gar zu fein« von Adam Krieger aus dem 17. Jahrhundert nur der Rheinwein besungen. Aber das mag daran liegen, dass die Menschen im 17. Jahrhundert nicht so viel herumreisten wie heute und Krieger möglicherweise Weine aus anderen Gegenden gar nicht kennengelernt hat. Es singen und spielen für sie Hermann Prey und die Capella Academica Wien.

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Was bei einer Musiksendung über den Herbst gar nicht fehlen darf, ist natürlich die Jagd. Und auch da ist die Auswahl an Musik groß. Was mir behagt, ist nur die muntre Jagd. Bachwerke Verzeichnis 208, auch bekannt unter dem Namen Jagdkantate, ist die früheste weltliche Kantate von Johann Sebastian Bach. Wahrscheinlich ein Auftragswerk zum Geburtstag Kurfürst Christians von Sachsen-Weißenfeld, dessen Jagdleidenschaft legendär war. Uraufgeführt wurde sie am 23. Februar 1713 im Jägerhof Weißenfels, heute einem Hotel. Salomon Frank schrieb das Libretto und der Dichter bezieht sich beim Text auf die klassische Mythologie. Diana, die Göttin der Jagd, Endymion, ein unwiderstehlicher Jüngling, sowie Pan und Pales preisen den Fürsten Christian. Jagen ist die Lust der Götter, betont Diana in ihrer Eingangsarie. Sie hören einen Ausschnitt aus einer Live-Aufnahme der Bach-Gesellschaft St. Gallen aus dem Fürstenlandsaal Goslar vom 25. Oktober 2019.

Wir lassen die Zeit der Klassik jetzt zunächst einmal links liegen und springen gleich in die Romantik, die ja zu Themen wie Wald und Jagd ein besonders inniges Verhältnis hatte. Ausgesucht habe ich hier für Sie Musik eines zu Unrecht fast vergessenen Komponisten des 19. Jahrhunderts, Joseph Joachim Raff. Er galt zu Lebzeiten als einer der gefragtesten Komponisten des deutschen Kulturraums und wurde von zeitgenössischen Kommentatoren in eine Reihe mit Wagner und Brahms gestellt. Und er hat uns unter anderem 11 Symphonien hinterlassen. Die letzten Symphonien waren dabei jeweils einer Jahreszeit gewidmet. Der Herbst ist Inhalt der 10. Symphonie. Wir beschränken uns heute auf das Finale daraus, in dem die Jäger auf Jagd gehen. Die Frauen bleiben derweil daheim und schließlich mit der Beute nach Hause kommen. Hören Sie die Bamberger Symphoniker unter der Leitung von Hans Stadelmeier.

Noch deutlich lebhafter geht es zu, wenn der Chor der Internationalen Chorakademie Krems und das Niederösterreichische Kammerorchester unter der Leitung von Erwin Ottner auf die Jagd gehen und einen Hirsch erlegen. Diese Jagd findet im Herbst der Jahreszeiten von Josef Haydn statt. Hören Sie eine Aufnahme aus dem Jahr 1993.

Nach so viel Ausgelassenheit kommen wir zurück zur melancholischen Seite des Herbstes und zu unserem Erzvater musikalischer Melancholie, Johannes Brahms. Hören Sie von Brahms, was Sie wollen, Melancholie aller Orten, ein paar Liebeslieder vielleicht ausgenommen. Wir hören heute die Vertonung eines Gedichts des Brahms-Freundes Klaus Groth, einem holsteinischen Dichter, der sich besonders um die Erhaltung der niederdeutschen Sprache verdient gemacht hat. Ernst ist der Herbst, beginnt das Gedicht, und in der letzten Strophe heißt es: Sanft wird der Mensch, er sieht die Sonne sinken, er ahnt des Lebens wie des Jahres Schluss. Brahms hat aus dem Gedicht einen Chorsatz für gemischten Chor a cappella gemacht. Für sie singen heute der Schwedische Rundfunkchor und der Kammerchor Eriksens unter der Leitung von Erik Eriksson.

Auch mit Anton Dvorak, dem böhmischen Komponisten, den er zunächst als Mentor gefördert hatte, verband Brahms eine langjährige Freundschaft. Dvorak ging im September 1892 in die USA, wo seine bedeutendsten Werke, seine 9. Symphonie aus der Neuen Welt und sein Cellokonzert entstanden. Aber auch kleinere Instrumentalwerke komponierte oder instrumentierte Dvorak hier. So das Stück Waldesruh aus dem Zyklus aus dem Böhmerwalde, das ursprünglich für Klavier zu vier Händen komponiert worden war. Dvorak machte daraus ein Stück für Violoncello und Orchester, das an herbstlicher Melancholie kaum zu überbieten ist. Sie hören eine zu Herzen gehende Aufnahme mit Yo-Yo Ma Cello und dem Boston Symphony Orchestra unter der Leitung von Seiji Ozawa.

So melancholisch gestimmt kann ich sie eigentlich gar nicht in den 3. Oktober, diesen in diesem Jahr in Bremen zu feiernden Tag der deutschen Einheit, entlassen. Aber unsere gemeinsame Zeit geht leider unerbittlich ihrem Ende entgegen. Für heute sage ich also vielen Dank fürs Zuhören. Kommen Sie gut durch den morgigen Feiertag. Bange machen gilt nicht. Tschüss, Ihr Enno Volkmar.

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Hallo und herzlich willkommen bei Ennos Schätzchen. Sollten Sie Vater, Mutter oder gar Eltern sein, fällt das Willkommen gar noch herzlicher aus, denn heute geht es um Musik für Kinder.

Hilfe! Das soll Musik für Kinder sein? Wer will ihnen denn das antun? Seit Jahrzehnten bin ich als interessierter Bremer Bürger Abonnent des Weserkurier. Zähneknirschend habe ich die Entwicklung von einer überregionalen Tageszeitung zu einem reinen Provinzblatt mitgemacht. Und mittlerweile bin ich ja in einem Alter, in dem die Familienanzeigen wichtiger werden als die Berichte und Kommentare zum aktuellen Tagesgeschehen. Manchmal habe ich mir gar die Frage gestellt, ob eine Zeitung wie der Weserkurier nicht vielleicht sogar überflüssig ist. Fast täglich muss schlampig Mitgeteiltes korrigiert werden. Von den vielen Rechtschreib- und häufigen Grammatikfehlern will ich gar nicht erst anfangen. Aber es gibt auch Erfreuliches in dieser unserer Zeitung. Schon seit rund 20 Jahren arbeitet der Weserkurier mit den allgemeinbildenden Schulen am Projekt Zeitung in der Schule, kurz ZISCH, zusammen. Ein Projekt, bei dem Lernenden Gelegenheit gegeben wird, selbst Geschriebenes gedruckt in der Zeitung zu finden, wenn auch nur in einer Beilage. Auf diese Weise wird versucht, junge Leute zum Lesen einer Zeitung zu bewegen. Darüber hinaus gibt es seit einiger Zeit als letzte Seite täglich die Kinderzeitung extra, nett aufgemacht mit dem Bild eines lächelnd grüßenden Seehundes. Aber, und hier setzt meine Kritik an, bei Kindern handelt es sich nicht um kleine Erwachsene. Und was hat die Musik von Jimi Hendrix? Die ja selbst für erwachsene Ohren nur dann erträglich ist, wenn man sich an die politische Aussage erinnert, die mit dieser Aufnahme der amerikanischen Nationalhymne gemacht werden sollte. Wieso also gerät ein Bild von Jimi Hendrix auf die Kinderseite des Weserkurier? Dieselbe Ausgabe der Kinderzeitung ziert ein großformatiges Foto einer koreanischen Boygroup. Worum geht es in der Popmusik? Richtig, um Geld. Und worum geht es nicht? Um Kinder, ebenso richtig. In derselben Ausgabe stand außerdem noch ein kurzer Bericht über den Torwart des FC Chelsea. Worum geht es im Profifußball? Um viel Geld. Wohin man schaut? Themen für Fans. So gesehen war am vergangenen Freitag, dem 13. August, wirklich ein schwarzer Tag für Kinder in der Kinderzeitung des Weserkurier. Das Wort Fan kommt von fanatisch und dieser Begriff verträgt sich nur schlecht mit wachem Denken. Was wir aber doch alle wollen, sind aufgeweckte Kinder und keine kleinen Mini-Fans. Lassen Sie uns beim Thema Musik für Kinder bleiben. Was ist denn nun gut für Kinder im Reich der Musik? An erster Stelle steht da natürlich der aktive Umgang mit Musik. Wenn es möglich ist, lassen Sie Ihre Kinder ein Instrument erlernen oder auch mehrere. Die lernpsychologische Forschung hat die positive Wirkung des Instrumentalspiels

auf die Entwicklung ihrer Kinder seit langem erkannt. Und in vielen Schulen werden daher Instrumentalkurse angeboten. Wem das zu aufwendig ist, der oder die singe mit den Kindern. Sie glauben gar nicht, wie gut sie selbst singen können, wenn sie an sich selbst glauben und ihre anfängliche Scham überwinden. Und schließlich kann man auch Musik hören zu einem aktiven Erlebnis machen, dann nämlich, wenn man sich nicht einfach pausenlos von irgendeiner zufällig laufenden Musik berieseln lässt, sondern sich einer bewusst ausgesuchten Musik hingibt. Das heißt, andere Tätigkeiten während des Hörens einstellt. Mit anderen Worten, zuhört. Und jetzt kommt natürlich die entscheidende Frage. Was hören? Was singen? Schlager, auch wenn Sie selbst sie möglicherweise gern singen, sind nicht so überaus geeignet. Die Texte haben mit der Welt der Kinder in der Regel nur wenig zu tun. Wie wäre es denn mit einem sogenannten Volkslied? Davon gibt es unendlich viele, und sie haben gegenüber dem Schlager den Vorteil, dass man sie einmal gelernt bis ins hohe Alter singen kann. Wenn Sie selbst in Ihrer Kindheit keine Lieder gelernt haben, ist das zwar bedauerlich, aber kein Hindernis. Viele Lieder sind als Tonkonserve erwerbbar und die Texte und Noten finden Sie im Internet, wo sie zum Ausdrucken für Sie bereitstehen. Eine ganze Reihe von Kinderliedern gibt es etwa zum Thema Vögel. Alle Vögel sind schon da, bietet sich im Frühling an. Wenn ich ein Vöglein wäre, besingt die Freundschaft, später auch die Liebe. Wie es zugeht, wenn Vögel heiraten, wird in der Vogelhochzeit besungen. In unserem Tonbeispiel vom Tölzer Knabenchor.

wenn Blinde wieder gehen und Lahme wieder sehen können, dann wird von der ärztlichen Kunst des Dr. Eisenbart gesungen, und zwar

Mein Favorit unter allen Volksliedern ist das etwas besinnlichere »Kein schöner Land in dieser Zeit«, über dessen Text man mit seinen Kindern auch gut ins Gespräch kommen kann. Was ist denn beispielsweise mit »Unser Land« gemeint? In unserer Aufnahme singen die Wiener Sängerknaben. Sie müssen es anschließend nicht gleich in der Originaltonart probieren.

In der Weihnachtsbäckerei ist wohl das bei Kindern beliebteste Weihnachtslied überhaupt. Geschrieben hat es der studierte Betriebswirt Rolf Zukowski, der seit Jahrzehnten mit Liedern für Kinder große Erfolge feiert.

Auf seiner CD Rolfs Vogelhochzeit wird die Geschichte eines kleinen Vogels erzählt und es gibt dazu 12 Lieder zu hören. Hören wir doch einfach mal rein.

0: Tschukowski hat auch mitgewirkt an der Geschichte des kleinen Drachen Tabaluga. Untertitel oder die Reise zur Vernunft. Von und mit Peter Maffay. Auch hier gibt es eine Geschichte, umrahmt von 12 Liedern zu hören. Auf seiner Reise begegnet Tabaluga unter anderem dem Mond, besucht eine Kaulquappenschule und spricht mit einer Ameisenkönigin, die ihm klar macht, dass Arbeit und Ordnung im Leben wichtig sind. Fleiß und Ordnungssinn sind natürlich lobenswerte Eigenschaften, aber dennoch würde ich die Zukunft von Kindern nicht in die Hände rappender Rockmusiker leben wollen, die mit erhobenem Zeigefinger gute Geschäfte machen wollen. Darüber hinaus würde mir geradezu schlecht werden, wenn meinem Kind jemand den Reim unterjubelte: Der Einzelne braucht nicht zu denken, wenn die Führung funktioniert. Dieses Glücksgefühl zu schenken, wird vom Staate garantiert. Das mag ja für Ameisen gut sein, aber für das menschliche Leben? Hören Sie dennoch Peter Maffay als Ameisenkönigin mit dem Lied »Arbeit ist das halbe Leben«.
1: 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Wird dein Leben nicht verloren, noch bevor es recht beginnt. 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

0: Die Königin war wieder in einem der Eingänge zu ihrem Staat verschwunden. Ihre Worte hatten dem jungen Drachen manches Rätsel aufgegeben. Und so folgte er nachdenklich einer Ameisenkolonne, die unbeirrbar ihr Ziel verfolgte. Die Spur endete unter einem großen Baum, der frei auf einer blühenden Wiese stand.
1: Verzeihen Sie mir bitte meine Radikalität, aber mit einem Text wie dem gehörten darf man ein Kind natürlich nicht allein lassen. Hören Sie die Geschichte des kleinen Drachen gemeinsam mit Ihrem Kind und sprechen Sie mit ihm über die vielen vernünftigen Aussagen des Textes oder hören Sie einfach einer anderen Geschichte zu. Zum Beispiel der eines russischen Komponisten namens Sergei Prokofjew. Die meisten von Ihnen kennen die Geschichte Peter und der Wolf und dürfen sich auf ein Wiederhören freuen. Sie müssen die Geschichte nicht einmal selbst vorlesen. Das besorgt für Sie ein nicht geringerer als der unvergessliche Loriot. Lehnen Sie sich also bequem zurück und staunen Sie mit Ihrem Kind über die vielen schönen Instrumente, die Ihr Kind möglicherweise zum ersten Mal hört und die ihm auch erklärt werden. Sollten Sie die Geschichte vor dem Schlafengehen hören, kann es geschehen, dass Ihr Kind, vielleicht sogar Sie selbst, einschlafen, wie beim normalen Märchenvorlesen auch. Dann hören Sie die Geschichte am nächsten Abend einfach zu Ende. In unserer Aufnahme spielt das English Chamber Orchestra unter der Leitung von Daniel Barenboim.
2: Peter und der Wolf, ein musikalisches Märchen. Alle Menschen und Tiere werden dargestellt von verschiedenen Instrumenten. Der Vogel durch die Flöte, die Ente durch die Oboe,

Die Katze durch die Klarinette? Der Großvater durch das Fagott?

und die Gewehrschüsse durch Pauken und die große Trommel. Eines Morgens, als der Großvater und die dicke Ente noch schliefen, öffnete Peter heimlich die Gartentür und ging hinaus auf die große, weite Wiese.

Auf dem hohen Baum vor der Gartenmauer saß Peters Freund, ein kleiner Vogel. Der lächelte und sagte: Hörst du, wie still es ist?

Die dicke Ente wachte auf und freute sich über die offene Gartentür. Ah ja, dachte sie, der Tag fängt gut an. Jetzt werde ich im Tümpel auf der Wiese baden. Und sie watschelte hinaus.

Der Vogel ärgerte sich, weil die Ente nicht Guten Morgen gesagt hatte. Er flog zu ihr hinunter, setzte sich neben sie und reckte sich. »Was bist du für ein doofer Vogel? Du kannst ja nicht fliegen«, sagte er. Die Ente gähnte. »Du bist ein doofer Vogel. Du kannst ja nicht schwimmen«, streckte dem Vogel die Zunge raus und plumpste ins Wasser.

die Ente quakte, streckte der Katze die Zunge raus. Von der Mitte des Tümpels. Das wirst du bereuen, dachte die Katze und leckte sich die Lippen.

Nun war auch der Großvater aufgewacht und lief im Nachthemd ärgerlich aus der Gartentür. »He, du! Na, Peter! Ich habe dir verboten, allein auf die Wiese zu gehen. Und wenn Kinder nicht auf den Großvater hören, dann kommt aus dem Walde der Wolf.«

Der Großvater nahm Peter an die Hand, ging mit ihm in den Garten zurück und schloss die Tür zu. Wenn der Wolf kommt, werde ich Peter beschützen, dachte er, legte sich ins Bett und schlief ein.

Die Ente war wohl nicht mehr ganz richtig im Kopf. Sie sprang aus dem Wasser, streckte dem Wolf die Zunge raus und lief davon. Haha, lachte der Wolf. Du bist frech und fett. Er kam näher und näher, riss sein gewaltiges Maul auf und verschluckte die Ente.

neben dem Vogel. Wenn du mich packst, dann pick ich dich, sagte der Vogel. Halt den Schnabel, fauchte die Katze.

unter dem Baum lauerte der Wolf. »Kommt doch herunter, wir wollen Fangen spielen«, sagte er freundlich und starrte mit glühenden Augen hinauf.

Peter beobachtete alles durch die verschlossene Gartentür und flüsterte: Hier in der Gegend ist doch mehr los, als ich dachte.

Er lief ins Haus, fand eine alte Wäscheleine und kletterte auf die hohe Gartenmauer. Über der Mauer wuchs ein dicker Ast von dem Baum, unter dem der Wolf lauerte.

Peter griff nach dem Ast. Und kroch leise in den Baum hinüber.

Dann rief er dem kleinen Vogel zu, sitz da nicht so rum, hilf mir und kitzele den Wolf an der Nase, aber lass dich ja nicht erwischen. Das Vögelchen dachte, ehe mich die Katze frisst, ärgere ich lieber den Wolf, flog hinunter und setzte sich auf seine Nase.

Der Vogel auf der Nase ist mir lieber als die Katze auf dem Baum, dachte der Wolf. Aber er schnappte viermal daneben.

Wir wollen fangen spielen, kicherte der Vogel und flatterte immer wieder und wieder auf die dicke schwarze Nase des Wolfes, der wütend um sich schnappte.

Inzwischen hatte Peter an das eine Ende der Wäscheleine eine Schlinge geknotet und ließ sie genau hinter dem Schwanz des Wolfes hinunter. Schon war der Schwanz in der Schlinge und Peter zog sie fest zu. Mich kneift diese scheußliche Schlinge am Schwanz, knurrte der Wolf. Aber wenn ich an ihr ziehe, dann schnapp ich mir das Kind und zog und zog und zog.

Im letzten Augenblick band Peter die Leine am Baum fest. Da schrie der Wolf schlimme Schimpfworte. Er zog und zerrte wild an der Leine, bis er umfiel und fast ohnmächtig liegen blieb.

Lasst mich nach Hause, sagte der Wolf mit schwacher Stimme. Ich komme nie wieder. Kaum hatte er das gesagt, schlichen die Jäger aus dem Wald. Sie hatten große Angst vor dem Wolf gehabt und darum den ganzen Morgen im Wirtshaus gesessen. Jetzt kamen sie näher.

Hört doch auf mit der Knallerei, rief Peter. Wir haben den Wolf gefangen und bringen ihn zurück in den Wald. Da schämten sich die Jäger sehr. Kommt doch mit, zwitscherte der Vogel.

Am Schluss der Großvater mit der Katze. Der Großvater dachte, hätte der Wolf nicht die Ente verschluckt, dann hätten wir sie am Sonntag gegessen. Und die Katze dachte, morgen fange ich mir den Vogel.

Die Ente aber saß gemütlich im Bauch des Wolfes. Endlich kann ich mal ungestört verreisen, dachte sie und streckte dem Wolf die Zunge raus.

alle wach geblieben? Die Geschichte von Peter und dem Wolf sprach Loriot für sie und ihre Kinder. Die Musik dafür komponierte Sergei Prokofjew, es spielte das English Chamber Orchestra unter der Leitung von Daniel Barenboim. Gerne hätte ich Ihnen jetzt auch noch den Karneval der Tiere von Camille Saint-Saëns vorgestellt, aber das würde den heutigen zeitlichen Rahmen sprengen. Denn auch dieses wunderschöne Stück dauert etwa eine halbe Stunde. Vielleicht ergibt sich die Möglichkeit ja in einer späteren Sendung. Als Rausschmeißer aus meiner Sendung mit Musik für Kinder hören wir noch ein paar Minuten aus der Kassation in G-Dur von Mozarts Vater Leopold, bekannt auch unter dem Namen Kindersymphonie, weil Mozart in dieser Musik Kinderspielzeug zum Klingen bringt, vor allem solche Instrumente, die Vogelstimmen nachahmen. Bevor es losgeht, darf ich mich von Ihnen verabschieden. Nachhören können Sie diese Sendung wie immer eine Woche lang unter derspaziergang.de. 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Ich bedanke mich fürs Zuhören und würde mich freuen, wenn Sie auch das nächste Mal einschalten, wenn es heißt Ennos Schätzchen. Bleiben Sie gesund und zuversichtlich. Eine schöne Zeit wünscht Ihnen und Euch, je nachdem, Ihr, Euer Enno Volkmann.

0: The only way to get rid of my fears is to make films about them. Also die einzige Möglichkeit, meine Ängste loszuwerden, ist, Filme über sie zu drehen. Alfred Hitchcock.
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0: Herzlich willkommen zu Widerhall von und mit mir, Jens-Uwe Böttcher, hier aus dem Studio Lilienthal auf Radio Weser TV, der Radiosendung aus der Region für die Region. Widerhall kommt jeden Sonntagnachmittag von 4 bis 5 und wiederholt immer mittwochsabends von 8 bis 9. Heute heißt es wieder Menscheln. Worum es heute geht, hat der Eingangsspruch schon verraten. Es geht um Kino, genauer um den, der mit Gleichgesinnten die bewegten, meist auch bewegenden Bilder nach Lilienthal holt. Bevor ich aber zu meinem Gast komme, hier noch ein kleiner Kommentar, eine kleine Bemerkung zu etwas, was mich seit längerem schon ein wenig beschäftigt. Vor kurzem ist in Köln das Schauspielensemble nach langer Renovierungszeit feierlich wiedereröffnet worden. Die Baukosten waren ursprünglich auf 253 Millionen Euro angesetzt gewesen und gekostet hat das jetzt insgesamt nach 14-jähriger Bauzeit 1,5 Milliarden. Ähnliches wird über Stuttgart berichtet, wo man gerade mal die Notbremse jetzt erstmal gezogen hat, weil man gesagt hat, so viel Geld haben wir einfach nicht. In Bologna dagegen ist die Renovierung noch nicht ganz abgeschlossen, aber die machen es mit 20 Millionen. Und da fragt man sich, woher kommen diese riesigen Unterschiede? Das liegt zum einen natürlich wieder an dem deutschen Perfektionsdrang. Das muss immer alles vom Besten sein. Die Regisseure achten natürlich auch darauf, dass sie die besten Arbeitsbedingungen bekommen. Und dann liegt es wieder an unserem deutschen Bürokratismus, wo ich ja auch sagen muss, die Bürokraten sind eigentlich am wenigsten schuld. Das sind da die überbordenden Rechtsvorschriften, die die überehrgeizigen Politiker und Politikerinnen rausdreschen, um ja keine Regelung zu übersehen. Wobei ich aus eigener Erfahrung sagen kann, je mehr detaillierte Regelungen wir haben, desto mehr kann schiefgehen. Aber das ist den Damen und Herren in den Parlamenten auf Bundes-, Landes- und auch auf EU-Ebene einfach nicht klar zu machen. Jedenfalls frage ich mich, und das ist eigentlich mein Petitum, müssen wir eigentlich alles gerade im Kulturbereich, im Schauspielbereich, im Musikgeschäft, im Operngeschäft perfekt vorgesetzt haben? Oder ist Kreativität nicht auch irgendwo ein Stück weit von Perfektion unabhängig? Kann man nicht sagen, ich kann auch mal einen Theater betreiben, ohne dass ich sämtliche technischen Finessen zur Verfügung habe? Na gut, denken wir mal drüber nach. Kommen wir aber jetzt zum Hauptthema des Nachmittags oder mittwochs des Abends, also zum Hauptthema meiner heutigen Sendung. Ich habe ihm schon angedeutet, wir haben heute, oder ich habe heute als Gast, und das freut mich besonders, dass es geklappt hat, Gerd Plaumann hier. Das ist der Kopf der glorreichen 7x2, wenn man das so nennen will. Mr. Kino Lilienthal, der Vorsitzende des Vereins Kommunales Kino e.V., der vor ziemlich genau 4 Jahren womit hast du losgelegt, lieber Gerd Plaumann? Ich freue mich ja sehr, dass du heute hier bist, dass wir darüber plaudern können.
1: Ja, erstmal würde ich sagen, also der Kopf ist... Das ist nicht so meine Art, also mich als Kopf zu betrachten von irgendwas, sondern ich bin, glaube ich, ein Teamplayer und möchte das auch sein, auch wenn man manchmal in eine Rolle gedrängt wird. Also du bist jetzt der Kopf, du bist der Chef und mach das mal. Mir widerstrebt das.
0: Aber du musst trotzdem den Kopf hinhalten, wenn es schief geht, ne?
1: Genau, man muss den Kopf hinhalten, aber ich glaube, wir sind eine Truppe von, ich glaube, 15 sind wir mittlerweile, also die gemeinsam, also dafür einstehen, was sie tun. Und gekommen ist das, bin ich dazu, durch einen Aufruf, also der stattgefunden hat, also von einer kleineren Gruppe zusammen mit dem damaligen Kinobetreiber Wilfried Dalli, der hier in Murkenshof also Kino gemacht hat, ein Kinoprogramm angeboten hat in der Wintersaison und jeden Freitag

Nachmittag. Und der hat Nachfolger gesucht. Und da haben sich erstaunlicherweise, fand ich, also ich habe gedacht, ich wäre da so einer von vielleicht 5 oder 6, aber es waren von Anfang an, glaube ich, 16 oder 17 Menschen da, also die gesagt haben, Kino interessiert mich. Und davon sind jetzt 15 übergeblieben.

0: Das war eben Laras Theme aus Dr. Zhivago. Der Komponist war Maurice Jarre, der einiges für David Leans Filme gemacht hat. So, kommen wir aber jetzt zurück zu unserem heutigen Gast, Gerd Plaumann, Vorsitzender des Kommunalen Kinovereins. Ich kann mich noch daran erinnern, dass Wilfried Dallys Zeit hier sehr produktiv war und er war ja auch hoch angesehen. Und wir haben ja alle ein bisschen bedauert, dass er dann aufgehört hat. Aber mit der neuen Truppe läuft das ja eigentlich wunderbar bei uns. Aber bevor wir jetzt weiter aufs Kino eingehen, Gerd, ich glaube, wir interessieren uns alle so ein bisschen dafür, wer du eigentlich bist, wo du herkommst. Vielleicht erzählst du so ein ganz klein wenig mal aus deinem Leben. Die Sünden kannst du ja weglassen. Einfach mal so.
1: Das kann ich gerne machen und die Sünden lasse ich auf jeden Fall weg. Aber einer meiner ersten Filme war tatsächlich Dr. Zhivago, also in Berlin noch. Also ich habe in Berlin studiert und bin von Berlin nach Bremen gekommen und habe dann relativ schnell schon 1977 hier in Lilienthal Fuß gefasst und auch eine Familie gegründet und meine beiden Kinder sind hier auch zur Schule gegangen und der eine lebt mittlerweile wieder in Berlin, die andere in Bremen. Also von daher habe ich auch da schon viel Bezug zum Kino gehabt und habe auch beim Fernsehsender gearbeitet, beim Fernseh- und Radiosender. Das hört sich jetzt ganz großartig an, aber ich durfte die Kamerakoffer schleppen und ich durfte die Autos fahren und zum Beispiel erinnere ich mich noch mal dran, Brigitte Mira, also zum Set sagt man ja fahren und solche Dinge habe ich da kennengelernt, Rosa von Braunheim und ähnliche. Von daher hatte ich also in der Zeit schon ganz viel Bezug zum Kino und das hat mir auch gefallen und viele meiner Mitstreiter, die da über die studentische Arbeitsvermittlung waren, sind letztendlich also auch beim Sender gelandet und sind auch bei Film und Fernsehen gelandet. Mich hat's aber an die Schule getrieben.
0: Also, das war jetzt aber nicht in Bremen, wo du Brigitte Mira chauffiert hast.
1: Nein, das war in Berlin. Berlin.
0: Ja. Also du bist eigentlich genau. Berliner, du bist hier kein Norddeutscher.
1: Nein, ich bin Norddeutscher. Also ich bin in ganz einfachen Verhältnissen in der Heide, in der Nähe von Bad Bevensen, in einem ganz kleinen Dorf aufgewachsen und bin von da aus, also über Hannover, also nach Berlin gegangen und bin in der ganz heißen Phase in Berlin gewesen, bin aber 1976 da wieder weg, weil mir das alles zu eng wurde. Also viele wissen das vielleicht gar nicht mehr, dass es mal eine Mauer gab dazwischen und dass man also da beim Reisen in den Westen, also in meine alte Heimat, hatte ich immer ein bisschen Schwierigkeiten und manchmal auch ein bisschen Muffensausen, muss ich sagen, wenn man da so durchfuhr.
0: Das hört man immer wieder, aber sehr viele sind ja dann geflogen, nicht die
1: genau, es
0: Flüge
1: gab
0: wurden ja subventioniert.
1: Genau,
0: ne?
1: Genau. Und das habe ich dann auch manchmal gemacht, ja. Aber ich bin auch mit dem Auto gefahren. Aber die Erlebnisse ersparen wir uns mal. Ja. Also es wäre ein eigener Film, glaube ich.
0: Das kann ich mir sehr gut vorstellen. Ich kann mich nur daran erinnern, irgendwann hat mir mal einer erzählt, der auch häufig nach Berlin geflogen ist. Er sagt, es waren sehr viele amerikanische Luftwaffenpiloten, die da diese Maschinen nach Berlin und zurückgeflogen sind. Er sagt, die sind da immer wie die Cowboys da runtergegangen mit den Maschinen, wo ziemlich
1: ja,
0: steil runter.
1: Ja, der alte Flughafen so Tempelhof, also das war schon ein Erlebnis. Und ich habe auch ganz in der Nähe des Flughafens gewohnt. Und also das war schon ein Erlebnis für sich, aber ich war froh, dass ich in Bremen war und ich war dann auch froh, dass ich in Lilienthal war und ich habe mich dann angefangen zu engagieren, schon recht früh, also für die Politik hier in Lilienthal interessiert, weil ich wollte am Gemeinwesen teilhaben und

0: da mir die Parteien, die es gab, damals also nicht so zugesagt haben, war ich einer der Ersten, die bei den Grünen mitgearbeitet haben. Und ich bin dann auch für die Grünen in den Gemeinderat gekommen und habe da also auch eine Zeit lang die Fraktion geleitet, war auch im Grünen Ortsverband. Das sind so meine Dinge gewesen, wo ich mich, sag mal, ehrenamtlich engagiert habe.
1: Ein früher also, Grüner sozusagen.
0: Genau.
2: Und, aber du bist ja von Hause aus eigentlich Pauker, ne? Ist das richtig?
0: Ja, ich bin Lehrer geworden. Also ich war
1: Lehrer,
0: erst. Pauker. Es ist schon richtig. Also ich war, hab erst Ingenieur studiert und. Das war mir dann aber ein bisschen zu trocken. Ich wollte mit Menschen arbeiten und speziell auch mit Jugendlichen und mit Kindern arbeiten. Und das konnte ich als Lehrer dann ganz gut. Das hat ganz gut geklappt. Und ich hatte auch immer schon, vielleicht aufgrund meiner Kindheit, also das Bedürfnis, Menschen zu helfen, die nicht so auf der Sonnenseite des Lebens sich befinden, und deshalb bin ich, glaube ich, auch mitgelandet, also beim Berufsbildungswerk hieß das damals noch, in Bremen, also für gehandicapte Jugendliche in der Ausbildung.
2: Warst du denn an einer berufsbildenden Schule, an einem berufsbildenden Zweig dieses Bildungswerks, oder bist du da eingesetzt gewesen?
0: Ich war da in der Berufsschule, also ich habe als Berufsschullehrer gearbeitet, also und habe eben Menschen, die keinen Hauptschulabschluss hatten, also dazu gebracht, also dass sie nachher eine abgeschlossene Berufsausbildung hatten. Also das war schon ja auch ein befriedigendes Erlebnis, also zu sehen, also dass Menschen, wo viele gedacht haben, da wird nichts draus, dann doch im Berufsleben gestanden haben. Und ich kriege jetzt immer noch Meldungen, also dass der ein oder andere einen eigenen Meisterbetrieb gegründet hat. Und
1: also das Kompliment,
0: schon,
1: großes.
0: Also das ist schon ein tolles Erlebnis, also das zu erfahren.
2: Bevor wir jetzt weitergehen mit unserem eigentlichen Thema, interessiert mich persönlich auch, weil ich auch nicht so auf der Rosenseite des Lebens groß geworden bin. Das habe ich dann später erst ein bisschen verwirklichen können. Aber hast du da so eine ungefähre, jetzt nicht statistisch, aber ungefähr im Gefühl eine Erfolgsquote? Wie viel Prozent derer, die dir zugeteilt wurden als Schutzbefohlene, wie viel du dann zum Erfolg geführt hast?
0: Ja, wir hatten eine recht hohe Erfolgsquote. Also ich habe erst in der Elektrotechnik, was mein Hauptfach mal war, gearbeitet. Da war das etwas schwieriger, weil die Ansprüche da ein bisschen größer sind und weil das auch sehr theorielastig ist. Mein letztes Arbeitsgebiet da an dieser Berufsschule war der Holzbereich, also Tischler. Und es gab so eine etwas abgespeckte Form des Tischlers, den Holzbearbeiter. Die haben über ihre praktische Tätigkeiten also dazu gefunden, also ihren Kopf auch richtig benutzen zu können, und haben auch Spaß dran gefunden, also die Theorie dann zu lernen. Boah, Spaß ist vielleicht ein bisschen viel gesagt, aber die haben es dann geschafft, und ich denke zu 80%, zwischen 80% und 90% lag so unsere Erfolgsquote auch.
2: Das ist aber ganz schön hoch für diese angeblich sozusagen zu vernachlässigende Bevölkerungsgruppe. Da ziehe ich aber wirklich meinen Hut.
0: Ja, und viele sind auch, das war ja auch eins unserer Ziele mit, oder ist es immer noch, heute heißt das ja Nordic Campus, also das ist eine der Ziele, also dass sie dann nachher also auch einen Job finden und dass sie nachher auch im Arbeitsleben unterkommen. Und das gelingt schon.

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1: Ja, wir sind hier wieder bei Widerhall auf Radio Weser TV im Studio Lilienthal. Mein Gast Gerd Plaumann ist der Kinomann von Lilienthal. Wie er selber sagt, fühlt sich eher als Primus inter pares, denn als großer Zampano. Ich kann nur sagen, das Programm finde ich toll und ich freue mich ja, dass es die Gruppe gibt. Ihr habt, Gerd, im Sommer eine relativ gute oder eine recht gute Bilanz gezogen vom vergangenen Kinojahr, nicht? Woran misst du das? An den rein an den Besucherzahlen oder an den Diskussionen, die vorher und nachher liefen, oder wie war das?
2: Also das geht schon damit los, also dass wir bei der Filmauswahl uns mit den Filmen, die aktuell sind, hauptsächlich auseinandersetzen. Mhm. Und das macht schon mal Spaß. Also die vielen Neuerscheinungen, die auf dem Filmmarkt da sind, also zu sichten und dann zu sagen, ja, das kommt für uns in Frage. Und wir haben uns da ja auch Kriterien gesetzt, nach denen wir das machen. Und das ist schon mal eine Phase, die sehr intensiv ist. Und
1: guckt ihr denn alle Filme vorher an oder verlasst ihr euch auf Kritiken?
2: Wir gucken Kritiken. Nicht alle aus der Filmauswahl gucken sich alle Filme an, aber es gibt immer jemanden, der schon den Film gesehen hat, der schon im Kino war in Bremen und der das schon mal gesehen hat oder der mehr über den Film gehört hat oder im Zweifelsfall also ein Freund oder eine Freundin hat, die gesagt haben, auf die man sich auch verlassen kann, die dann gesagt haben, ja, den Film, also den könnte ich mir auch bei euch vorstellen. Also so läuft das in etwa ab. Wir haben das ein bisschen genauer beschrieben nochmal in unserem Podcast, also den wir veröffentlichen auch ab und an in unregelmäßiger Folge.
1: Wo findet man den?
2: Den findet man bei Spotify oder wenn man über unsere Internetseite, wenn man Kino Lilienthal eingibt, dann findet man uns ganz an prominenter Stelle, also in den Suchmaschinen. Und dann kann man dabei über uns, haben wir ja so eine Seite, da kann man das finden, da findet man direkt einen Link. Oder wenn man zu uns ins Kino kommt, dann steht da ein Aufsteller mit einem QR-Code, dann klickt man einmal drauf und dann ist man bei diesem Podcast.
1: Wow, ihr seid ja technisch richtig ajour hier.
2: Ja, wir versuchen also auch in unserer Technik, die wir ja in dem Mehrzwecksaal Murkenshof im Schrötersaal einsetzen, also auf so einem Stand zu sein, also der aktuell ist und der auch ein gutes Bild und auch Tonerlebnis hat. Also
1: kann ich bestätigen, ja.
2: Ja, wir sind jetzt nochmal angesprochen worden, also ich habe mal eine Mail gekriegt, auch das ist so ein kleines Projekt, was dann Spaß macht, auch das anzugehen. Eine sehbehinderte oder blinde Frau aus Lilienthal hat mich angeschrieben und hat gesagt, sie würde auch gern kommen. Und ja, jetzt hört sich das komisch an, den Film ansehen. Ja, nicht ansehen, aber sie möchte ihn miterleben. Und ob wir denn auch die entsprechende Technik dafür hatten. Und ich bin erstaunt. Also es gibt nämlich Audiodeskriptionen, also von Filmen, das kennt man vielleicht aus dem Fernsehen. Und das gibt es mittlerweile auch für Filme. Das ist so unser nächstes Projekt, was wir angehen. Wir müssen noch ein paar technische Einzelheiten klären. Aber es ist bei einigen Filmen, wenn die Verleiher das zur Verfügung stellen, möglich, über sein Handy und Kopfhörer eine Audiodeskription also mitzuhören.
1: Das habe ich irgendwann mal bei einem Fernsehfilm erlebt. Da wird beschrieben, was da vorne im Bild passiert.

0: Genau.
1: Und das kannst du dann auch auf Filme transportieren, die sowas nicht von vornherein eingebaut haben. Habe ich das jetzt richtig verstanden?
0: Nein, diese Filme, die laufen ja bei uns, das würde ja stören, wenn da unten immer dieser Untertiteltext.
1: Genau.
0: Der Untertiteltext ist es ja in dem Fall nicht. Aber wenn jetzt eine Beschreibung wäre, Tür quietscht, ja, das will man ja nicht zusätzlich in dem Dialog hören, stimmt, also Tür quietscht. Ja, ja. Aber der oder die Sehbehinderte oder auch Blinde, die möchte ja eigentlich das miterleben. Also die braucht das Türquietschen, mhm, und die braucht auch den Hinweis, junge Frau betritt das Zimmer.
1: Mhm.
0: Und das kriegt sie aber dann auf die Ohren, also wenn sie diese Audiodeskription mit einstellt. Also dann kann man das mithören. Und ich war erstaunt, also wenn man das anstellt, also ich habe das selber mal ausprobiert, also wie klar und gut das auch mit der Synchronisation läuft. Also,
1: finde ich ja klasse.
0: Aber die Technik im Einzelnen, glaube ich, das führt zu weit.
1: Ja, nee, das, aber dass es sowas überhaupt gibt.
0: Ja, genau.
1: Und das könnt ihr zu erschwinglichen Kosten dann installieren lassen.
0: Ja, erstaunlicherweise ist das sogar, also das System, wenn es dann funktioniert, wir sind, wie gesagt, wir sind da in einer Erprobungsphase, wenn es dann funktioniert, ist das sogar kostenfrei. Also es ist kostenfrei für die Besucherin, es ist auch kostenfrei für uns. Also es ist nur die Filmverleiher haben das nicht bei jedem Film, also mit im Angebot, ja, aber es gibt immer mehr Filme. In unserer jetzigen Staffel haben wir 4 Filme, die eine solche Audiodeskription hinterlegt haben. Das ist erstaunlich. Und da, als wir die Filmauswahl getroffen haben, da wussten wir das noch gar nicht.
1: Das finde ich schon klasse. Jetzt kommt mir noch ein weiterer Gedanke, da habt ihr möglicherweise auch schon dran gedacht. Unterstellen wir mal, ihr habt Gehörlose, die auch gerne, die halt eben noch nicht so ganz gut im Lippenlesen sind oder auf der Leinwand, da kann man das möglicherweise, ich weiß nicht, ich war nie gehörlos und ich habe auch nie mit einem Gehörlosen darüber gesprochen, aber ich kann mir vorstellen, dass die dann auch nicht alles von den Lippen lesen können, was vorne auf der Leinwand ist. Gibt es da auch Programme? Ich stelle mir jetzt vor, beispielsweise diese neuen Brillen, die von Meta und sonst wo vertrieben werden, wo sozusagen im Brillenglas ein Text erscheint. Kannst du dir vorstellen, sowas, dass es sowas auch gibt?
0: Also, dass es das gibt, da bin ich mir ziemlich sicher. Aber das sind ja dann Kosten, die auf einen zukommen und die auch für uns wahrscheinlich erstmal nicht erschwinglich wären. Aber es gibt's auch für ein Handy zum Beispiel. Also, dass man, ich weiß nicht, wie das dann funktioniert, also wenn man es selber ausprobiert, also als Gehörloser, wenn man so ein kleines Handy da vor sich hat und dann immer diese Untertitel da sieht. Aber dieses Programm kann, also das heißt übrigens Greta, und dieses Programm Greta, das bietet auch das an. Also das ist tatsächlich da. Und wir haben ja du hast ja auch gefragt nach unserer letzten Saison, was so erfolgreich war oder was uns so beflügelt hat auch, also da weiter mit so Elan ranzugehen. Wir haben einen Film gezeigt für Gehörlose, Sorda hieß der. Und dieser Film Sorda, es gibt auch hier ja natürlich in Teil Gehörlose und wir haben speziell die Gehörlosen angesprochen und die haben sich total gefreut, also dass sie eine Einladung gekriegt haben zu uns und wir haben dann über Freunde, also eine Gehörlosendolmetscherin auch gefunden, also die erstmal in der Einführung für den Film gedolmetscht hat und auch den Film ein bisschen erläutert hat. Und die haben in diesem Film Sorda also sich total wiedergefunden. Die waren uns total dankbar, also sind uns quasi nach dem Film um den Hals gefallen und haben gesagt, also sowas Tolles hätten sie noch nicht erlebt. Und
1: das finde ich klasse.
0: Ja, auch mal sehen, also wenn man so einen Film sieht, also der speziell für Gehörlose auch gemacht war, also dann kann man sich ein bisschen in diese Welt reindenken. Da waren so Szenen und Situationen drin, wo es mit mal tierisch laut wurde. Also es wurde unheimlich laut. Und das kann man sich dann gar nicht vorstellen, also wenn man ganz lange leise nur was erlebt hat. Und dann wird es mit mal laut.
1: Da fällt mir der Film ein, der hat ja schon einige Jahre auf dem Puckel, Jenseits der

0: Stille.
1: Ja.
0: Da ist das, was du jetzt gerade beschrieben hast, nicht so detailliert gelaufen, wie du das jetzt gerade gesagt hast. Aber ich habe damals auch zum ersten Mal so einen ganz klein wenig Eindruck davon bekommen, wie es ist, wenn ein gehörloser Mensch mit denjenigen, die halt normal hören können, zusammenleben muss. Es war ergreifend, war richtig klasse.
1: Ja, genau. Also Jenseits der Stille ist ja nochmal ein anderer Film.

0: Radio Weser TV, Widerhall aus dem Studio Lilienthal von und mit mir Jens-Uwe Böttcher und meinem heutigen Gast Gerd Plaumann vom Kinoverein Lilienthal, ganz salopp gesagt Kinoverein, aber darauf würde ich jetzt ganz gerne nochmal kurz zurückkommen, Gerd. Es sind ja jetzt ziemlich genau, fast auf den Tag, 4 Jahre her, wo ihr in Gang gekommen seid mit eurem neuen Programm. Aber ihr habt dann im Mai 1923 den Verein gegründet. Kannst du darauf noch mal ein bisschen eingehen? Wie kam das überhaupt dazu und wie lief es? Wie lief es an?
1: Also wir haben schon in der Anfangsphase sehr kontrovers auch diskutiert, inwieweit wollen wir einsteigen, wer ist überhaupt bereit mitzumachen und welche Möglichkeiten gibt es? Und es gab ja auch die Möglichkeit, hier bei der Volkshochschule anzudoggen und dann also im ja quasi als Unterabteilung der Volkshochschule das zu machen. Es gab auch die Möglichkeit, also auch das ist kurz in Erwägung gezogen worden, also dass ein Einzelner, also wie das Wilfried Dalli ja gemacht hat, das übernimmt und dann sagt, okay, ich suche mir Helfer. Aber das alles war dann letztendlich nicht die

0: Lösung für die Menschen, die da waren. Also wir haben dann überlegt, wie können wir das organisieren? Und da bot sich dann einfach ein Verein an, obwohl wir fast alle gesagt haben, also ein Verein, nie im Leben gründe ich einen Verein. Also und ich will auch nicht in der deutschen Vereinsmeierei landen, auf gar keinen Fall. Und dann haben wir abgewogen Vor- und Nachteile und letztendlich war das so, dass wir gesagt haben, wir möchten autonom sein in der Programmgestaltung und wir wollen auch autonom sein in dem, wie wir abends das Programm gestalten und wie wir das drumherum, also letztendlich gestalten, vom Getränkeausschank, also bis zur Technik. Also das wollten wir alles in unserer Hand behalten und da bot sich dann letztendlich tatsächlich der Verein an und wir haben uns so gefühlt, dass wir gesagt haben, haben uns ja dann nach, ich glaube, 5, 6, 7 Sitzungen, die wir hatten, auch so gefühlt, dass wir gesagt haben, ja, das passt schon irgendwie und nicht nur irgendwie, sondern wir hatten viel Empathie füreinander und haben gesagt, wir können uns das alle vorstellen und machen das. Und dann, ja. Aber ist denn jemand bereit, das zu machen? Und dann haben, also auch vorstandsmäßig, und dann haben sich tatsächlich einige gemeldet. Und so ist es dazu gekommen, dass wir das vorbereitet haben und dann im Mai 23, also den Verein gegründet haben, also mit den, mit der entsprechenden Satzung und,
1: Den 7 Gründungsmitgliedern, nicht? Habt ihr die 14 durch 2 geteilt und
0: nein, nein, nein,
1: nur
0: nein.
1: gemacht?
0: Wir sind, haben 14 Gründungsmitglieder, also die auch alle unterschrieben haben. Und in der Satzung ist das aber dann auch nochmal so geregelt, dass wir neben den Vereinsmitgliedern auch ein, im Moment ist das immer noch identisch, ein Mitarbeiterteam haben. Für dieses Mitarbeiterteam sind feste Regeln in der Satzung, also was man tun darf.
1: Seid ihr denn daran interessiert, die 14 Mitglieder wachsen zu lassen oder haltet ihr das für besser, den Verein nicht zu groß werden zu lassen, damit er nicht verwässert wird und ihr zu viel Zeit mit Vereinsdiskussionen verbringen müsst?
0: Ja, das ist unterschwellig vielleicht immer wieder mal ein Thema, aber im Moment fühlen wir uns so, wie wir sind in der Truppe und auch in dem Mitarbeiterteam, also sehr wohl. Und wir haben auch eine Filmauswahlgruppe, also die gut funktioniert und die sich Kriterien gegeben hat und für die Auswahl der Filme und des Programms, das wir machen, dass es schon wahrscheinlich ein bisschen Unruhe reinbringen würde, vielleicht aber auch Impulse neue, aber da sind wir noch nicht. Also, dass wir sagen, das brauchen wir unbedingt. Aber wir denken schon drüber nach. Wir haben ja auch alle eigentlich so ein, ja, es sind ja alle schon so ziemlich alle im Rentenalter. Also, dass
1: Gut
0: man
1: gereift.
0: ja einfach mal gucken muss, also wenn das Kino weiter existieren soll, ob der ein oder andere Jüngere nicht dazukommen kann oder ja, es werden auch einige ausscheiden irgendwann mal. Im Moment läuft das aber so, wie es ist und daran wollen wir auch nicht rütteln. Also wir wollen das so beibehalten auch. Und wenn sich aber jemand anbietet, zum Beispiel der technisch interessiert ist, zum Beispiel der interessiert ist, gute Filme auszusuchen, dann sind wir da jederzeit offen. Also
1: Das bringt mich zu der Frage, wie macht man überhaupt Kino? Also du hast ja jetzt schon so ein paar Punkte gebracht, aber okay, du bist jetzt mit deinen Partnerinnen und Partnern da im Verein jetzt vor die Aufgabe gestellt, wir müssen jetzt Kino machen. Ihr habt von Wilfried Dalli sicherlich mal eine Einführung bekommen, aber trotzdem für uns Laien, wie macht man sowas? So fängt man an und wo hört man auf?
0: ja, angefangen haben wir damit, dass Einzelne von uns gesagt haben, oh, den Film würde ich gerne sehen, den würde ich gerne sehen. Also so fing es tatsächlich an. Und dass wir dann ja gesagt haben, dann mach doch mal Vorschläge und wir gucken uns das an und dann wählen wir aus und nehmen das.
1: Aber bevor du auswählen kannst, brauchst du ja erstmal einen Kinosaal, nicht? Und du brauchst eine Technik,
0: Genau,
1: auch
0: den
1: Vorführgeräte.
0: Kinosaal hatten wir. Die Technik hatten wir, das haben wir übernommen von Wilfried Dalli. Wir hatten auch den Kinosaal hier mit dem Schröter-Saal. Also wir haben ja ein bestehendes Kino quasi übernommen.
1: Übernommen, okay.
0: Genau. Und dann haben wir geguckt, also mit unseren Ideen unter 14 Leuten, also was möchten wir gerne anders haben?

Und damit sind wir so gut wie am Ende unserer heutigen Sendung mal wieder angelangt. Dir, lieber Gerd Plaumann, danke ich sehr herzlich dafür, dass du gekommen bist. Was mir und vielleicht auch euch so gut an dieser Sendung gefällt, ist, dass man am Ende immer das Gefühl hat, was dazugelernt zu haben. Ich kann mich im Moment an keinen Gast erinnern, bei dem das nicht der Fall gewesen wäre. Also nochmals vielen herzlichen Dank, Gerd, und viel Erfolg dir und deinen 14 Mitstreiterinnen und Mitstreitern in dieser kommenden Saison und darüber hinaus natürlich.

Zum Schluss dieser Sendung habe ich noch ein kleines Gedicht für euch. Das heißt, nein, heute sind es zwei Gedichte. Beide über den Herbst, aber ganz unterschiedlich im Ansatz. Das erste Gedicht ist ein Klassiker von Friedrich Hebbel. Herbstlied heißt es. Dies ist ein Herbsttag, wie ich keinen sah. Die Luft ist still, als atmete man kaum. Und dennoch fallen raschelnd fern und nah die schönsten Früchte ab von jedem Baum. O, stört sie nicht, die Feier der Natur. Dies ist die Lese, die sie selber hält. Denn heute löst sich von den Zweigen nur

vor dem milden Strahl der Sonne fällt. Das war das Herbstlied von Friedrich Hebbel. Jetzt ein ganz anderer Ton von Theodor Storm, Oktoberlied. Der Nebel steigt, es fällt das Laub. Schenk ein den Wein, den Holden. Wir wollen uns den grauen Tag vergolden, ja, vergolden. Und geht es draußen noch so toll, unchristlich oder christlich, ist doch die Welt, die schöne Welt, so gänzlich unverwüstlich. Und wimmert auch einmal das Herz, stoß an und lass es klingen. Wir wissen's doch, ein rechtes Herz ist gar nicht umzubringen. Der Nebel steigt, es fällt das Laub, schenk ein den Wein, den Holden. Wir wollen uns den grauen Tag vergolden, ja, vergolden. Wohl ist es Herbst, doch warte nur ein Weilchen. Der Frühling kommt, der Himmel lacht, es steht die Welt in Veilchen. Die blauen Tage brechen an, und ehe sie verfließen, wir wollen sie, mein wackerer Freund, genießen, ja, genießen. Ja, also bis zum nächsten Mal. Und hier noch eines, wer mir eine Nachricht, eine Anregung, eine Kritik schicken will, dialog@widerhall.online ist meine E-Mail-Adresse. Noch einmal dialog@widerhall.online. Ja, also tschüss dann, bis zum nächsten Mal.

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0: Hallo und herzlich willkommen. Hier ist Radio DARC, das spannende Technikmagazin rund um die Funktechnik, zu dem wir Sie wie jede Woche wieder recht herzlich begrüßen. Heute hören Sie die Ausgabe Nummer 609. Das Datum der Erstveröffentlichung ist Freitag, der 9. Oktober 2026. Ich bin Cody Farrin und werde Sie durch die kommende Sendestunde führen. Hier bei uns hören Sie allerlei Interessantes aus Wissenschaft und Technik. Heute geht es unter anderem um einige Physiker, die Bahnbrechendes geleistet haben und die man unbedingt kennen sollte. Und um die Ursprünge der internationalen Raumstation ISS. Starten wir aber erstmal mit einem Musikwunsch in diese Sendung. Bernie, Delta Lima 6 X-Ray Bravo aus Hamburg, wünscht sich die niederländische Band Long Tall Ernie and the Shakers mit Witches. Gute Wahl, Bernie, denn dieser Titel aus dem Jahr 1979 ist ein richtiger Show-Opener. Und wir sind uns sicher, der lief schon Jahrzehnte nicht mehr im Radio.
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1: Heute mit diesen Themen. Bundesrat beschließt Änderung der Frequenznutzungsverordnung. Warnung vor Einfuhr von russischen Geräten. Sanktionen beachten. Historischer Maschinensender SAQ geht wieder auf Sendung. Und DARC beging Weltraumwoche. Am Mikrofon Conny Farin. In seiner turnusmäßigen Sitzung am 25. September hat der Bundesrat die 5. Verordnung zur Änderung der Frequenzverordnung beschlossen. Damit ist nun ein weiterer Schritt getan, eine rechtliche Basis für den erneuten Sendebetrieb deutscher Funkamateure im 4-Meter-Band zu schaffen. Dieser Beschluss des Bundesrats bedeutet jedoch nicht automatisch, dass etwa ab dem 1. Januar 2027 wieder im 4-Meter-Band gefunkt werden darf. Auf der Zeitschiene stehen erst einmal die formale Ausfertigung der Verordnung durchs zuständige Ministerium und die Verkündung im Bundesgesetzblatt. Daran anschließend folgen die notwendige Aktualisierung des Frequenzplans durch die Bundesnetzagentur und die Anpassung der Nutzungsbestimmungen. Danach kann eine Zuteilung durch die B-Netz-A erfolgen. Erst nach Veröffentlichung einer entsprechenden Verfügung, also an dem dort genannten Stichtag, dürfen Funkamateure diese Frequenzen legal nutzen. Wenn all diese Prozesse zügig ablaufen, könnte es bis zum Beginn der Sporadic E-Saison 2027 klappen. Vor dem Hintergrund der aktuellen geopolitischen Ereignisse ist generell Vorsicht bei der Einfuhr von Geräten aus Russland geboten. Dem DARC ist ein Fall bekannt geworden, bei dem ein Funkamateur im Jahr 2023 eine russische UKW-Endstufe für das 23-Zentimeter-Band gekauft und bezahlt hat. Nun hat sich das Zollfahndungsamt an den Käufer gewandt. Dass der Hardware-Kauf für die hobbymäßige Ausbildung des Amateurfunkdienstes diente, wird als nebensächlich behandelt. Die Pressestelle des Zolls äußerte sich auf unsere Anfrage nicht zum konkreten

Fall. Stattdessen informiert sie darüber, dass die EU-Sanktionen gegenüber Russland nicht ausschließlich sogenannte Dual-Use-Güter betreffen. Damit sind solche Güter gemeint, die zivil und militärisch verwendet werden können. Die Pressestelle weiter: Auch andere zahlreiche Waren und verschiedene Produktgruppen sind erfasst, unter anderem Elektronik. Maßgeblich sind die jeweiligen Anhänge der EU-Sanktionsverordnung Nummer 833/2014 sowie hinsichtlich der Dual-Use-Güter die Verordnung 2021/821. Darüber hinaus ist zu beachten, dass die einschlägigen Verbote und Beschränkungen grundsätzlich bei der Einfuhr, Ausfuhr und Durchfuhr von Waren gelten. Für die sanktionsrechtliche Einstufung von Waren bzw. die Prüfung, ob eine Ware unter die Verordnung fällt, ist in Deutschland das Bundesamt für Wirtschaft und Ausfuhrkontrolle zuständig. Der Zoll überwacht die Einhaltung der EU-Sanktionen beim grenzüberschreitenden Warenverkehr und stimmt sich hierbei bei Fragen zur Erfassung bestimmter Güter eng mit anderen Behörden ab. Darüber hinaus ist der Zollfahndungsdienst bei Verdacht auf Sanktionsverstöße für strafrechtliche Ermittlungen unter Sachleitung der jeweiligen Staatsanwaltschaft zuständig. Verstöße gegen die Russland-Sanktionen werden als Straftat oder Ordnungswidrigkeit nach dem Außenwirtschaftsgesetz verfolgt. Die Pressestelle des Zolls rät Funkamateuren daher dringend, vor einem Kauf russischer Produkte zu prüfen, ob sie auf den Sanktionslisten der EU stehen und damit Einfuhrverboten unterliegen. Das ist für elektronische Produkte in der Regel der Fall, so auch für Amateurfunk. Hierfür stehen unter anderem auf der Webseite der EU, des Bundesamts für Wirtschaft und Ausfuhrkontrolle und des Zolls umfangreiche Informationen zur Verfügung. Darüber hinaus ist zu beachten, dass generell jede Warensendung aus einem oder in ein Drittland elektronisch beim Zoll angemeldet werden muss. Im Rahmen der Zollabfertigung wird risikoorientiert nach geltendem Unionsrecht und nationalen Rechtsvorschriften geprüft, ob die Ein- oder Ausfuhr zulässig ist. Der Längstwellensender SAQ im schwedischen Grimeton geht zum Tag der Vereinten Nationen am 24. Oktober wieder auf Sendung. Die Signale auf 17,2 Kilohertz werden dabei durch einen historischen Maschinensender elektromagnetisch erzeugt. Um 12.30 Uhr UTC erfolgt die Inbetriebnahme und die Abstimmung des Senders. Die eigentliche Nachricht wird um 12.45 Uhr UTC gesendet. Um 13 Uhr UTC erfolgt eine Friedensnachricht von SAQ. Neben der Aussendung auf HF kann das Geschehen vor Ort über einen YouTube-Livestream verfolgt werden. Weiterhin lohnt es sich, bereits am 23. Oktober den Empfänger einzuschalten. Hier erfolgen in der Zeit von 11 bis 14 Uhr UTC Testsendungen. Für Empfangsbestätigungen gibt es ein Online-Formular. Am Aktionstag ist weiterhin die auf dem Gelände befindliche Clubstation SK6 SAQ aktiv. Sie sendet auf 80, 40 und 20 Metern. QSL-Karten gehen via Büro. Die Anlage aus dem Jahr 1924 ist der letzte noch voll funktionsfähige Maschinensender der Welt. Er steht unter dem Schutz der UNESCO als technisches Weltkulturerbe. Der sogenannte Alexanderson-Alternator erzeugt seine Hochfrequenz auf mechanische Art und Weise und sendet auf Längstwelle 17,2 Kilohertz mit einer Sendeleistung von 200 Kilowatt. Zu besonderen Anlässen wird er nach wie vor von einer Gruppe schwedischer Funkamateure angeworfen und für Grußbotschaften in alle Welt verwendet, so zum Beispiel: Vom 4. bis 10. Oktober war wieder Weltraumwoche, eine von den Vereinten Nationen ausgerufene weltweite Aktionswoche zur Feier der Raumfahrt und ihrer Bedeutung für die Menschheit. Die Datumswahl basiert auf zwei Meilensteinen der Raumfahrtgeschichte. Dem 4. Oktober 1957, da wurde mit Sputnik 1 der erste künstliche Erdsatellit gestartet, und dem 10. Oktober 1967. An diesem Tag trat der Weltraumvertrag in Kraft. Viele der ersten Satellitenexperimente wurden von Funkamateuren aufmerksam verfolgt. Heute betreiben Funkamateure weltweit eigene Amateurfunksatelliten, die sogenannten OSCAR-Satelliten. AMSAT OSCAR 7 ist dafür ein gutes Beispiel. Dieser Amateurfunksatellit ist trotz seines hohen Alters noch immer aktiv, nach mehr als 50 Jahren. Er wurde am 15. November 1974 von der Vandenberg Air Force Base aus gestartet. So bietet auch die Weltraumwoche Gelegenheit zu zeigen, dass Funkamateure nicht nur auf Kurzwelle arbeiten, sondern auch über Satelliten kommunizieren können. Genannt seien etwa QO-100 oder die Leo-Satelliten.

Satelliten. Das zeigt, Amateurfunk ist Teil von Weltraumforschung, Bildung und Kommunikation geworden. Ein Höhepunkt sind häufig Amateurfunkaktivitäten von Bord der Internationalen Raumstation. Es werden immer wieder Fernsehbildaussendungen oder Funkkontakte mit Schulen und Universitäten organisiert. Zudem liefern Satelliten und Raumsonden Daten zum Weltraumwetter. Sonnenflecken, Flares und geomagnetische Störungen beeinflussen die Ausbreitung auf Kurzwelle direkt. Diese Daten dienen auch als Grundlage für die Erstellung unserer wöchentlichen Funkwettervorhersage, die Sie wie immer am Ende jeder Sendung von Radio DARC hören. Das waren unsere heutigen Meldungen aus der Funkwelt für Sie. Unser Hörer Bert, Delta Mike 1 Bravo Mike aus der Nähe von Hamburg, schreibt uns, dass er begeisterter Hörer von Radio DARC sei. Er würde sich gerne einen Titel von Santiano wünschen, und zwar »Könnt ihr mich hören?« Na klar, die Band Santiano aus dem hohen Norden sollte man kennen, noch besser mal auf einem Konzert erlebt haben. Und das Motto, könnt ihr mich hören, passt doch so zu 100% auf den Amateurfunk, oder?

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1: Die internationale Raumstation schwebt nun schon seit mehr als 25 Jahren über unseren Köpfen. Der permanente Außenposten der Menschheit im Weltall wird seit November 2000 ununterbrochen von Menschen bewohnt. In Summe 276 Astronauten aus 24 Ländern konnten bisher von dort aus auf die Erde hinabsehen und ihre wissenschaftlichen Experimente durchführen. Was kaum jemand weiß, fast alle Astronauten sind auch Funkamateure. Sie bieten über das sogenannte ARIS-Programm regelmäßig geplante Amateurfunkverbindungen mit Schulen und Universitäten an. Ein Grund, uns die ISS und ihre Anfänge von einem Vierteljahrhundert mal etwas genauer anzuschauen. Ein Beitrag von Uwe Gradwohl.
2: Die ISS wurde ja aus Einzelstücken, den Modulen, zusammengebaut. Diese Module wurden von russischen Proton-Raketen und amerikanischen Space-Shuttles ins All gebracht. Das allererste Modul wurde von einer russischen Proton-Rakete transportiert, das zweite dann 14 Tage später von einem amerikanischen Space-Shuttle. In dem Shuttle saßen damals auch 6 Menschen, die diese ersten beiden Module zusammenbauen sollten, zu einer ersten Mini-ISS sozusagen. Der Kommandant des Shuttles, das war Bob Cabana, und er hatte nach mehreren Tagen anstrengender Arbeit im All eigentlich das Recht, als erster Mensch durch die Luke in die ISS hineinzuschweben. Aber er hat uns Folgendes erzählt.
3: As we opened the hatch and got it open, I said, Sergey, come here. And I pulled him up alongside me. Sergey and I enter through the hatch side by side. I felt it really important.
2: Cabana hat damals also seinen russischen Kollegen Sergei Krikalev an seine Seite geholt und sie sind gemeinsam Seite an Seite in die neu entstandene ISS hineingeschwebt und haben sie für die Raumfahrt in Besitz genommen. Und Krikalev ergänzt in einem Interview mit der SWR-Wissenschaftsredaktion, dass er und Cabana einfach eines nicht haben wollten, nämlich sie wollten nicht, dass es später heißt, dass eine der beiden Nationen ja doch die erste in der ISS drin gewesen sei. Cabana und Krikalev haben uns beide diese Geschichte erzählt und wirkten dabei noch sehr zufrieden mit dieser Entscheidung von vor 25 Jahren. Über die Jahre ist die ISS dann enorm gewachsen, von 2 Modulen auf 19 Wohn- und Arbeitsbereiche. Einer davon ist der absolute Lieblingsplatz aller Menschen geworden, die sich je da oben aufgehalten haben, die Cupola. Das ist so eine Art Aussichtskuppel, große Scheiben, nicht wie an den anderen Modulen kleine Bullaugen. Und das ist der Traum aller Astros, da oben in der Cupola zu sitzen und auf die Erde herunterzuschauen. Oder wie es NASA-Astronautin Dorothy Metcalf-Lindenberger formulierte. Es sei schwer, jemanden wieder herauszuzerren aus der Cupola, weil man sich von dem Anblick der Erde kaum lösen könne, so die frühere NASA-Astronautin. Aber die Besatzungsmitglieder haben ja einen eng gesteckten Zeitplan für ihre Forschungsarbeiten. Da bleibt für den Blick auf die Erde leider wenig Zeit. Nachdem in Russland der Chef der Raumfahrtbehörde ausgetauscht wurde, wird von dort auch jetzt nicht mehr mit dem Abkoppeln der russischen Module gedroht. Stattdessen will Russland nun doch das ISS-Projekt bis 2028 mitfinanzieren. Die USA würden die Station sogar bis 2030 nutzen, möchten den Betrieb aber schon zuvor in die Verantwortung kommerzieller Raumfahrtunternehmen übergeben. Nach mehr als 30 Jahren Nutzungszeit dürften sich aber die technischen Probleme schnell häufen und ein weiterer Betrieb unrentabel werden. So wird das ISS-Projekt vermutlich zu Beginn der 2030er Jahre in einem Feuerball über dem Südpazifik enden, mit einem gezielten Absturz in die Erdatmosphäre, bei dem ein großer Teil der Station verglühen wird und die restlichen Trümmer dann auf den Grund des Pazifiks sinken.

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1: Aelita, Funkspruch vom Mars. Vom Mars? Nee, Ellen ist noch nicht oben. Leider. Aber die Frage, wie es wäre, wenn der Mars bewohnt wäre, die stellt sich die Menschheit schon seit mehr als 100 Jahren. Marconi glaubte einst bereits, Funksignale vom Mars zu empfangen. Und dann gibt es ja den Roman Krieg der Welten von H.G. Wells von 1898. Da kommen die Marsianer in höchst unfriedlichen Absichten auf die Erde und wollen die Menschheit unterjochen. Orson Welles brachte die Erzählung dann 1938 als Hörspiel ins Radio und löste damit eine Massenpanik aus. Und 1953 wurde das Drama eines militärischen Angriffs auf die Erde dann erstmals als Kampf der Welten verfilmt und 2005 als Krieg der Welten unter anderem mit Tom Cruise, der ist ja mit Militärstücken vertraut, erneut. Kaum mehr bekannt ist jedoch, dass der Regisseur Jakov Protasanov, zum Thema ist der Mars bewohnt, mit Aelita schon 1924 einen Meilenstein des Science-Fiction-Films schuf. Dieser Stummfilm erzählt von dem Moskauer Ingenieur Loss, der geheimnisvolle Signale aus dem All empfängt und von einer Reise zum Mars träumt. In seinen Visionen begegnet er der Marskönigin Aelita und gerät in einen Konflikt zwischen Liebe, Macht und Revolution. Ja, es ist ja ein sowjetischer Film gewesen. Und in diesem verschmelzen Realität, Fantasie und der gesellschaftliche Umbruch der damaligen Zeit zu einem ungewöhnlichen und faszinierenden Filmerlebnis. Ja, ich habe schon mal reingeschaut in eine Pressekopie und die Bilder des Films sind wirklich beeindruckend. Sie erinnern an das Kabinett des Dr. Caligari von Robert Wiene, der ist tatsächlich vorher entstanden und könnte als Vorbild gedient haben, doch auch an die erst 1927 und 1928 entstandenen berühmten Filme Metropolis und Die Frau im Mond von Fritz Lang. Und man erkennt auch viele englischsprachige Klassiker wieder, ob jetzt Flash Gordon oder die Rocky Horror Picture Show, also das ganze Design der Figuren in dem Film ist für diese späteren Filme Pate gestanden. Die futuristischen Kostüme und Bühnenräume, die die Avantgarde-Künstlerin Alexandra Exter entworfen hatte, haben die Weltraumästhetik auf den Plan gebracht, die das Science-Fiction-Kino ab da prägte. Und inzwischen gehört auch noch der Ton dazu. Wie gesagt, es ist ja ein Stummfilm. Die haben dann meistens ein Klaviergeklimper zur Begleitung. Aber die finnische Band Cleaning Woman, also Putzfrau, toller Name für eine Band, die macht da sauber. Die hat den Film neu vertont mit selbstgebauten Instrumenten aus Alltagsgegenständen. Die Band ist international für ihre Neuvertonungen von Stummfilmklassikern bekannt und veröffentlichte bereits 2004 ihre Musik zu Aelita als eigenes Album. Die Musik liegt zwischen Industrial Rock, elektronischen Grooves und Avantgarde, ist also sehr modern, sowie auch der Film, der über ein Jahrhundert nach seiner Entstehung immer noch modern wirkt, als utopisches Weltraummärchen, politisches Gleichnis und eben Triumph filmischer Fantasie. Da hat man ja meistens das Problem, dass ein Buch die Fantasie spielen lässt und ein Film, da muss alles real sein und da wird es viel schwieriger. Hier ist das nicht so. Das Ganze ist also höchst empfehlenswert. Arte TV strahlt das am 12. Oktober um 23.45 Uhr nachts aus. Und wem das zu spät ist, das Ganze ist dann auch bis April in der Mediathek von Arte. Ein Beitrag von Wolf Dieter, Delta Lima 2, Mike Charlie Delta.

Dokumentationen über historische Wissenschaftler und Forscher, von Galilei bis Newton, gibt es viele. Über Physiker des letzten Jahrhunderts findet sich schon weit weniger. Das hat natürlich damit zu tun, dass einige davon

und uns nicht unbedingt so gute Sachen gebracht haben. Die ganze Atomtechnik sieht man ja heute nicht mehr so positiv und speziell diesen Teil nicht, der uns die Atombombe gebracht hat. Das sehen auch die betreffenden Physiker nicht mehr so positiv. Die haben sich dann oft davon distanziert. Als Genies unumstritten sind jedoch Albert Einstein und Stephen Hawking. Über die beiden gibt es jetzt zwei Dokus auf Arte. Und der eine kümmerte sich mit seinen Relativitätstheorien um die großen Dinge, der andere mit der Quantenphysik auch um die ganz kleinen. Zum Verständnis der heutigen Technik mit Lasern und LEDs sind beide Theorien notwendig. Ohne Relativitätstheorien und Quantenphysik wären diese nicht möglich geworden. Der 14. März ist der Tag, an dem Albert Einstein 1879 geboren wurde und an dem Stephen Hawking 2018 verstarb. Die beiden Physikgenies sind sich nie begegnet, prägten aber unsere Sicht auf das Universum mit der Relativitätstheorie für das unendlich Große und der Quantenmechanik für das unendlich Kleine. Wobei natürlich die Quantenmechanik und die Quantenphysik von anderen entdeckt wurde, aber Stephen Hawking hat versucht, beides, Relativitätstheorien und Quantentheorien, unter einen Hut zu bringen. Ganz gelungen ist das bis heute nicht, die beiden Welten ergänzen sich, lassen sich aber nicht ganz in Einklang bringen. Einsteins IQ lag bei 180 und Hawkings bei 160, also man darf sie tatsächlich Genies nennen. Albert Einstein fand heraus, dass sich das Universum als Raum-Zeit-Kontinuum verstehen lässt und Anziehungskraft durch eine von Sternen und Planeten hervorgerufene Verzerrung der Raumzeit entsteht. In der Doku kommen Astrophysiker zu Wort, die heute versuchen, ein neues Verständnis von Einsteins Voraussagen zu gewinnen. Im Fokus steht dabei das Laser-Interferometer-Gravitationswellen-Observatorium, kurz LIGO genannt. In diesem arbeiten 900 Forschende aus aller Welt und ihr Auftrag ist es, kosmische Gravitationswellen zu untersuchen. Erstmals vorausgesagt wurden diese Wellen 1916 durch die allgemeine Relativitätstheorie Einsteins. Die Technik zu ihrer Erfassung gab es damals noch nicht. Die allgemeine Relativitätstheorie war ja die zweite. Ihr zuvor gegangen war die spezielle Relativitätstheorie, die noch nicht ganz so große Auswirkungen hatte. Stephen Hawking verbrachte dann den größten Teil seiner Forscherkarriere damit, herauszufinden, wo Einstein sich vielleicht doch geirrt haben könnte. In den 60er Jahren des letzten Jahrhunderts empfingen Radioteleskope auf der ganzen Welt seltsame Signale aus dem All, die von winzigen Objekten mit enormer Dichte auszugehen schienen, von Neutronensternen. Diese mysteriösen Sterne hatte Einstein in seiner Relativitätstheorie vorausgesagt. Das bedeutete, dass auch andere Phänomene, die er beschrieb, sich bewahrheiten könnten. Schwarze Löcher beschrieb er etwa als Körper im Weltall, deren Dichte so hoch ist, dass ihr Gravitationsfeld das Entweichen jeglicher Materie oder Strahlung verhindert. Sie besser zu verstehen, war der Forschungsauftrag einer jungen Gruppe von Physikern, zu denen auch Stephen Hawking zählte. Mitte der 70er Jahre stellte Hawking an der Universität von Cambridge die Hypothese auf, dass schwarze Löcher nicht vollständig schwarz sind. Sind sie jetzt grau oder braun? Na, so wörtlich ist das nicht gemeint, aber sie lösen sich langsam auf und verschwinden irgendwann, wobei sie eine Strahlung abgeben, die zu einer Verringerung ihrer Masse führt. Also die Theorie, dass einem schwarzen Loch nichts mehr irgendwann entkommt, stimmt dann nicht ganz, es dauert nur eine Weile. Und da kamen dann eben die Quantenmechanik und die Relativitätstheorie in Berührung. 2016 simulierte der Experimentalphysiker Jeff Steinhauer vom Israel Institute of Technology in Haifa ein schwarzes Loch, bei dem dann tatsächlich die nach Hawking benannte Hawking-Strahlung gemessen werden konnte. Die Dokumentation heißt Einstein und Hawking, das Geheimnis von Zeit und Raum und ist auf Arte TV zu finden. Und sie befasst sich außerdem noch mit der Frage, inwiefern Einstein während des Zweiten Weltkriegs an der Entwicklung der Atombombe in den USA mitwirkte. Nein, das tat er nicht wirklich, aber er hatte an Präsident Roosevelt einen Brief geschrieben, in dem er vor der Gefahr warnte, dass die Nazis eine Atombombe bauen könnten und deshalb anregte, dass die USA ihnen zuvorkommen sollte. Das hat er natürlich später bereut, als sich herausstellte, dass die Nazis keine Atombombe zustande gebracht hatten. Da ließ sich die Sache aber nicht mehr ändern. Zu den Wissenschaftlern, die die Atombombe gebaut haben, gibt es natürlich auch Dokus. Dazu gleich mehr.

Na klar, an einen denken wir alle, Robert Oppenheimer. Das war der Leiter des Manhattan-Projekts, an dem Hunderte von Wissenschaftlern daran gearbeitet haben, die erste Atombombe zu bauen. Er war federführend und das natürlich sehr bereut und deswegen auch viel Ärger bekommen. Also nicht, weil er die Atombombe gebaut hat, sondern weil er das bereut hat. Damit war er dann gleich verdächtig, ein Kommunist zu sein. Es hatten andere die Geheimnisse an die Russen verraten, nicht Oppenheimer, aber das FBI hat ihm das jahrelang unterstellt. Das beschattete ihn bereits seit seiner Zeit als Professor in Berkeley und setzte dies auch in Los Alamos, im Manhattan-Projekt und in den Jahren danach fort, als er sich für eine internationale Kontrolle der Atomwaffen einsetzte. In der Anhörung durch die Atomenergiekommission, die damit endete, dass Oppenheimer der Zugang zu atomaren Geheimnissen entzogen wurde, versorgte das FBI die Anklage mit über 7000 Seiten Abhörprotokollen und verwanzte obendrein während des gesamten Verfahrens das Telefon seiner Anwälte. Die Gegenseite hat ihn natürlich auch abgehört, die tatsächlich die Sachen an die Russen gegeben haben. Der deutsche Physiker Klaus Fuchs, ein enger Mitarbeiter Oppenheimers, spionierte für die Sowjetunion in Los Alamos und außer ihm waren noch drei weitere Spione am Manhattan-Projekt beteiligt. Theodor Alwin Hall, Deckname Emlat, übergab schon 1944, also vor dem ersten Atombombentest, wichtiges Material über die verwendete Implosionsmethode und andere Aspekte der Konstruktion an die Sowjetunion. Er wurde bereits 1950 verdächtigt, bestritt aber zu jener Zeit alle Anschuldigungen und wurde nie verurteilt. Und der letzte der russischen Spione, Oskar Sebora, wurde erst vor wenigen Jahren enttarnt. Als Spielfilm war Oppenheimer im letzten Jahr gemeinsam mit Barbie ein Kinosommerhit. Ob dieser historisch korrekt ist, das wird in der Arte-Doku Couchwissen Best of zu Oppenheimer, wie realistisch ist der Film, behandelt. Über das ganze Theater um die Spionage und dass Oppenheimer Zeit seines Lebens verdächtigt wurde, Geheimnisse an die Russen gegeben zu haben, gibt es die Miniserie Oppenheimer und die Bombe auf ZDF Info und die Dokumentation Spionagefall Robert Oppenheimer ebenfalls beim ZDF sowie bei Arte. Nicht ganz so bekannt geworden ist der polnische Physiker Josef Rotblat, der auch am Manhattan-Projekt beteiligt war, aber ausstieg, als klar wurde, dass die Nazis keine funktionsfähige Atombombe hatten. Das war ja der Grund für das Manhattan-Projekt gewesen. Er wurde dann zu einer zentralen Figur der PAKWASH-Konferenzen in Kanada, die sich zum Ziel setzten, die Gefahr, die von Atomwaffen ausgeht, einzudämmen. Dafür wurde er 1995 mit dem Friedensnobelpreis ausgezeichnet. Die Doku »Ein Physiker und die tödliche Macht«, ebenfalls auf Arte, porträtiert ihn und seine Arbeit. Es sind also eine ganze Menge Filme, die eigentlich sehenswert sind und die man in der Arte-Mediathek findet, beziehungsweise bei ZDF Info. Ich wiederhole es noch einmal. »Das Geheimnis von Zeit und Raum«, Albert Einstein und Stephen Hawking, das sind zwei Teile, jeweils 45 Minuten, zu finden auf Arte. Dann eine dreiteilige Miniserie Oppenheimer und die Bombe auf ZDF Info und die Dokumentation Spionagefall Robert Oppenheimer wieder bei Arte sowie die Doku Ein Physiker und die tödliche Macht über Josef Rotblat ebenfalls bei Arte. Naja, viel Vergnügen kann man da jetzt nicht unbedingt wünschen, zumindest bei den letzteren Filmen, aber ist auf jeden Fall hochinteressant. Ein Beitrag von Wolf Dieter, Delta Lima 2, Mike Charlie Delta.

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1: Der Herbst ist jetzt in vollem Gange, damit auch die Primetime des Jahres auf der Kurzwelle. Auch das Wetter draußen wird regnerischer, kälter und windiger. Alles Gründe, um mal wieder in die Funkbude zu gehen, die Funkgeräte abzustauben, die Endstufen anzuheizen und sich auf die Jagd nach rarem DX zu machen. Und von dem gibt es momentan so einiges. Diverse Großexpeditionen elektrisieren gerade die DX-Jäger und bieten reichlich Abwechslung im Geschäft. Und für die aktuelle Ausbreitungsprognose sorgt dafür nun wieder unser Funkwetterspezialist Christian Reiber, Delta Lima 8 Mike, Delta Whisky vom HF-Referat des DARC mit einem genauen Blick auf die Verhältnisse in der Ionosphäre.
2: Oh ja, im Moment findet man die DX-Expeditionen vor allem im Norden und Süden. Auf dem afrikanischen Kontinent arbeiten Charlie 5 Romeo aus Gambia und 9 Tango 0 Mike Delta aus der Demokratischen Republik Kongo. Dann aktivieren 3 südafrikanische OMs unter 7 Papa 8 Rufzeichen den höchstgelegenen Staat der Erde. Das ist weder Nepal oder Bhutan, sondern das Königreich Lesotho, weit im Süden des Kontinents. Und die OM planen daher auch SOTA- und POTA-Aktivierungen. In der zweiten Monatshälfte ist dann ein deutsches Team unter 7 Papa 8 Golf Echo angekündigt und vom Inselstaat São Tomé e Príncipe im Golf von Guinea soll sich Sierra 9 Romeo melden. Im hohen Norden aktiviert ein norwegisches Team aktuell Spitzbergen unter Juliet Whisky 5 X-Ray und aus dem Nordosten kommen die Signale von Hotel 49 Alpha. Nur haben die mit 15.000 Kilometer die fünffache Strecke hinter sich, denn das sind die nordöstlich von Australien gelegenen Solomonen. Es ist also jede Menge los und dazu kommen noch diverse OM und YL, die im Holiday-Style ihren Urlaub mit dem Funkhobby verbinden. Da trifft es sich, dass die Sonne Mitte letzter Woche wieder aufgewacht ist mit den ersten M-Flares seit nunmehr einem Monat, am Donnerstagabend sogar mit einem M7. Der solare Flux liegt wieder über 100 Einheiten und erreichte am Donnerstag 119. Der Verursacher trägt die Nummer 4549 und ist die komplexeste von insgesamt 4 aktiven Regionen. Sie baut weiter auf und wandert nun in die Westhemisphäre der Sonne. 2 weitere aktive Regionen kommen von der Sonnenrückseite dazu und werden den solaren Flux auf 110 bis 140 Einheiten halten. Das Erdmagnetfeld war letzten Sonntag und Montag schon sehr turbulent.

Da war es ein koronales Loch. Danach wurde es ruhiger. Nun wird aber erneut ein recht stürmisches Wochenende vorhergesagt. Mehrere M-Flares der Region 45-49 haben 3 Plasmawolken in Richtung Erde geschickt. Welche davon uns tatsächlich treffen und wie heftig, ist aber unsicher. In mittleren Breiten sieht es mindestens nach einem G1-Magnetsturm aus und die Aurora-Wahrscheinlichkeit ist hoch. Nach dem Wochenende stehen wir dann unter dem schwachen Einfluss eines koronalen Lochs. Ein weiteres wird sich nach der Wochenmitte etwas lauter zu Wort melden. Vor allem wird es aber das M7-Flair vom Donnerstag nochmal krachen lassen und es können noch weitere starke Flares auftreten. Gerade die rasche Abfolge der Plasmawolken kann die Dinge auch aufschaukeln und zu einem wirklich starken Magnetsturm führen, dann auch mit Aurora bis weit nach Süden. Es sieht also nach einer magnetisch ungemütlichen Woche aus. Allerdings haben solche Vorhersagen leider auch eine hohe Unsicherheit. Anfang letzter Woche wagte sich die MUF über Mitteleuropa bereits kurzzeitig über 30 MHz, bevor die unruhige Magnetik dem ein Ende setzte. Mit den erwarteten Magnetstürmen dürfte nun spätestens bei 15 Meter Schluss sein. Sollte es dagegen ruhiger sein, dann sind längere Öffnungen des 12-Meter-Bandes zu erwarten und mit etwas Glück wird auch einiges auf 10 Meter los sein. Wäre schön, denn nächstes Wochenende steht der Worked All Germany Contest an, bei dem immer viele DX-Stationen den Kontakt mit deutschen Rufzeichen suchen. Good DX!

Das war's nun für heute. Wir sind leider schon wieder am Ende von Radio DARC angelangt. Die Sendung der vergangenen Stunde war ein Programmbeitrag des gemeinnützigen Deutschen Amateur-Radioclubs im Rahmen der Sendefolgen unserer Übernahmepartner. Redaktion und Musikauswahl hatte Rainer Englert, Delta Fox V2, November Uniform. Wir hoffen, die Sendung hat Spaß gemacht. Wenn ja, sagen Sie es doch einfach weiter. Wenn Sie wollen, hören wir uns nächste Woche wieder. Gleiche Zeit, gleiche Frequenz. 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Auf Wiederhören. Moin, tschüss, servus und 73, gut DX. Bis zum nächsten Mal.

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